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1: 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New Religion.
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0: Avenue auf Südtirol 1. Einen schönen guten Morgen.
1: Das ist der 6. Mai. Jetzt top informiert um 10 vor 6.
2: Schenner, Einbrecher stehlen schweren Hoteltresor. Bozen, Verkehrskollaps wegen Baustelle bei Mebo-Ausfahrt. Das Wetter regnerisch. Ich bin Wilhelm Schatzer. Guten Morgen.
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2: Ein nächtlicher Einbruch in Schenner sorgt für Erstaunen. Zwei Diebe haben in einem Hotel einen über 100 Kilo schweren Tresor aus der Wand gestemmt und haben ihn weggetragen. Sie sind damit zu Fuß über eine Wiese geflohen. Im Tresor sollen mehrere tausend Euro gewesen sein. Die Tat liegt schon einige Tage zurück. Die Ermittler sind dabei, die Aufnahmen der Überwachungskameras auszuwerten. Eine Baustelle bei der Mebo-Ausfahrt in Bozen Süd sorgt für Riesenärger. Eigentlich wird nur eine digitale Informationstafel installiert. Es kam gestern früh aber zu kilometerlangen Staus. Der Verkehr aus dem Überetsch kam zum Erliegen bis in den späten Vormittag hinein. Diese Verbindung zählt zu den am meisten befahrenen Strecken im Land mit durchschnittlich 42.000 Autos täglich. Heute ist wieder mit Staus und Verzögerungen zu rechnen, weil die Arbeiten noch andauern. Ab morgen früh sollte der Verkehr wieder normal auf zwei Spuren laufen. Nach dem tödlichen Unfall in Bozen-Gries vorige Woche wird es keine Einschränkung für den Schwerverkehr geben. Eine Fahrradfahrerin war dort vergangenen Mittwoch von einem Lastwagen erfasst und getötet worden. Danach war von verschiedener Seite gefordert worden, die Durchfahrt für LKWs zu Stoßzeiten an der Stelle einzuschränken. Mobilitätsstadträtin Ramosa hat sich nach einem Lokalaugenschein und einer Aussprache mit Wirtschaftsvertretern aber dagegen entschieden. Das würde den Schwerverkehr nur in andere Straßen verlagern. Im Iran-Krieg geht es wieder eine Kehrtwende der USA. Das sogenannte Projekt Freiheit in der Straße von Hormus ist nach nur einem Tag schon wieder ausgesetzt worden. Mit dem Projekt hätten Schiffe von den USA sicher durch die Meerenge begleitet werden sollen. Nun hat es US-Präsident Trump gestoppt. Es soll nun geprüft werden, ob es zu einem Abkommen zwischen den USA und dem Iran kommen kann. Der Iran besteht weiterhin auf seiner Forderung, den Verkehr in der Straße von Hormus zu kontrollieren. Und wir kommen zum Sport, zur Fußball-Champions League. Der FC Arsenal hat Atletico Madrid mit 1:0 besiegt und steht damit nach 20 Jahren wieder im Finale der Champions League. Gegen wen Arsenal dann spielen wird, wird sich heute Abend entscheiden. Dann treffen Bayern München und Paris Saint-Germain aufeinander.
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0: Rein in den nassesten Tag der Woche, Dominik Reich.
4: Schon jetzt in der Früh fallen Regentropfen vom Südstau, vom Unterland her, buschen immer wieder fette Wolken herein heute. Ab und zu gewittert es auch, die Natur saugt jeden einzelnen Tropfen auf. Die Temperaturen bleiben tief bei 13 bis 18 Grad nur. Jetzt messen wir in Gagazon 12 Grad, in Sarntal 9, in Malz 6 und in Welsberg 5 Grad.
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4: Baustelle auf der Mebo in Fahrtrichtung Bozen bei Bozen Süd. Regenwetter, das wird heute wieder einen Megastau geben auf der Mebo, auf der Überetscher Straße. Wir empfehlen einfach früh genug zu starten und halten Sie über die aktuelle Situation natürlich auf dem Laufenden. Auch auf der Bustertaler Staatsstraße rechnen wir in Fahrtrichtung Brixen zwischen Mühlbach und Rickertalbrücke wieder mit einigen Kilometern Stau im Berufsverkehr. Aktuell alles okay, auch auf der Brenner Autobahn. Sichere Fahrt.
1: Wenn Sie heute Morgen das hier vermeiden möchten im Auto.
0: Wir können eines versprechen. Das werden wir heute wieder gemeinsam managen. Auf geht's!
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1: Du Managerin, du, ha?
0: Ja, wir managen nicht nur... Schau, wie er lacht. Wieder zurück und lacht mich aus. Wie kommt ihr vor?
1: Ich hab dich vermisst. Legen wir los, ab in diesen neuen Tag.
0: Einen schönen guten Morgen.

0: Einfach besser aufstehen um Punkt 6 Uhr.
1: Guten Morgen.
0: Sind zu Tirol 1. Schönen guten Morgen ins ganze Land. Magdalena.
1: Ja.
0: Sag mal, was ist denn so das Längste, was du am Stück gelaufen bist?
1: Das kann ich doch nicht laut sagen.
0: Ja, sag's.
1: Eher peinlich. Sind vielleicht 10 Kilometer. Und natürlich weit weniger als das, was gerade dieser eine Deutsche da leistet.
0: Ja, das ist ein Wahnsinn. Mhm. 600 Kilometer in 4 Tagen. Ein Ultra-Run vom Death Valley bis nach Los Angeles. So ein Deutscher. Mhm. Und es gibt sogar einen Livestream für seine Fans.
1: Ja, da sind wir wieder dabei, oder? Nebenher Eis schlecken und Livestream schauen.
0: Und Sporteln, ja.

0: Österreichs bester Musikmix zum Aufstehen. Die Wochenmitte, willkommen bei uns.
1: Schönen guten Morgen um 6:06.
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0: Für diesen 6. Mai.
2: Widder.
0: Harte Arbeit zahlt sich aus. Nehmen Sie sich jetzt auch mal Zeit für Lebensfreude.
2: Stier.
1: Ja, schieben Sie neue Pläne erstmal auf die lange Bank. Es braucht noch ein bisschen Geduld.
2: Zwilling.
0: Nicht jeder schafft es, mit ihrer direkten Art auch umzugehen. Also bitte etwas mehr Taktgefühl heute.
2: Krebs.
1: Es wird nicht ganz einfach, mit anderen auf einen Nenner zu kommen, aber Sie kriegen das hin.
2: Löwe.
0: Der Erfolg ist Ihnen sicher.
2: Jungfrau.
1: Nutzen Sie besonders jetzt diesen Aufwärtstrend. Bauen Sie Ihren Vorsprung weiter aus.
2: Waage.
0: Ihre selbstbewusste Art imponiert. Sie bringen Klarheit in Ihr Umfeld.
2: Skorpion.
1: Ja, machen Sie den anderen deutlich, dass Ihre Zeit knapp wird. Dann geht auch endlich mal was weiter.
2: Schütze.
0: Überlegen Sie es sich lieber zweimal, an wen Sie sich wenden. Nicht jeder gönnt Ihnen den Erfolg.
2: Steinbock.
1: In nächster Zeit gibt es günstige Impulse. Nutzen Sie die besonders jetzt.
2: Wassermann.
0: Ihre Sterne fördern Energie und Lebensfreude.
2: Fische.
1: Jetzt bestehen Stresstendenzen. Achten Sie ein bisschen drauf.
0: Guten

0: Wir finden schön, dass Sie uns dabei haben. Ab in den Mittwoch.
1: Guten Morgen, Südtirol. Jetzt mit einer Agathe, die sich hören lassen kann. Um 6:45.
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1: Sie wissen eh, wenn Ihnen irgendwo was Spanisch vorkommt.
0: Wenn ein internationaler Künstler plötzlich auf Deutsch singt, dann ist Agathe Time. Wir landen diesmal bei Hertz.
1: Hanna aus Sarntein hat uns an agathe@südtirol1.at geschrieben. Bei 1:08 hört sie immer, ja, zieh Leine. Nochmal, zieh Leine. Ist ganz nett.
0: Sympathisch klingt zwar anders, aber es wirkt. Wir ziehen Leine jetzt gemeinsam mit Hertz.

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1: Guten Morgen, die Infos um 6:30.
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3: Guten Morgen, ich bin Wilhelm Schatzer. In Bozen-Süd ist heute wieder mit massiven Verkehrsproblemen zu rechnen, weil bei der MIBO-Ausfahrt eine digitale Anzeigentafel installiert wird, kam es gestern früh zu kilometerlangen Staus für Pendler aus dem Überetsch. Nach dem tödlichen Unfall in Bozen-Gries vor einer Woche wurde gefordert, dort die Durchfahrt von LKWs zu Stoßzeiten einzuschränken. Verkehrsstadträtin Ramosa hat sich nach einem Lokalaugenschein aber dagegen entschieden. Das würde den Sperrverkehr nur in andere Straßen verlagern. Einen ungewöhnlichen Diebstahl haben zwei Einbrecher in einem Hotel in Schenna gemacht. Sie haben einen über 100 Kilo schweren Tresor aus der Wand gestemmt und weggetragen. US-Präsident Trump will das sogenannte Projekt Freiheit in der Straße von Hormuz vorübergehend aussetzen. Mit dem Projekt hätten Schiffe von den USA sicher durch die Meerenge begleitet werden sollen. Während des Stopps soll nun geprüft werden, ob es zu einem Abkommen zwischen den USA und dem Iran kommen kann. Und in der Fußball-Champions League steht der erste Finalist fest. Es ist der FC Arsenal, der am Abend Atletico Madrid 1:0 geschlagen hat.
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1: Kurz nach 6:30, ja, wird wieder staunen heute. Dominik Reich.
4: Bustertaler Staatsstraße bei Farn, Mebo bei Bozen Süd, Überetscher Straße ab St. Michael Eppan. Auf diesen Hauptverbindungen rechnen wir im Berufsverkehr mit langen Staus wegen Baustellen. Wir halten Sie natürlich auf dem Laufenden. Bei Fragen gerne anrufen die 817 50 50. Weiter auf die Brennerautobahn. In Fahrtrichtung Norden streckenweise LKW-Stau zwischen Sterzing und dem Brenner bei einer Baustelle. Sichere Fahrt.
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4: Es wird ein gemütlicher Ruhetag für die Sonne. Wolken geben Vollgas, vor allem im Laufe des Vormittags. Und über Mittag regnet es ordentlich, auch Gewitter mit dabei, stellenweise. Dann macht der Regen mal kurz Pause und am Nachmittag raus beginnt es wieder. Die Temperaturen 10 Grad kühler als zu Wochenbeginn. Heute werden es maximal 13 bis 18 Grad. Aktuell meldet Franzensfeste 9 Grad, Inesien 8, Dauphers im Münstertal 7 und Rittnau 6 Grad.
5: Hier startet der frühe Mittwoch die 2, gleich mit der 1. Großen Challenge, die das ganze Land wach macht.
1: 5 Fragen in 30 Sekunden, die wach und uns bereit machen für diesen, ja, sehr grauen Mittwoch heute.
5: Nach John Farnham und Miley Cyrus.

So hat das ganze Land zum Aufstehen am frühen Mittwochmorgen. Jetzt die 90er hier bei uns. John Farnham, You're the Voice. Wir haben 6:30 Uhr. Einen schönen guten Morgen zu Tirol.

0: Woche mit der schönen guten Morgen mit Ihrem Lieblingsradio, jetzt um 6:59.
1: Guten Morgen. Wir sind bereit, Sie wach zu quizzen. Sie bestimmt auch, oder?
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1: Angemeldet über Südtirol 1 App hat sich auch Karin Bodner aus Brixen.
0: Guten Morgen. Hoi.
3: Guten Morgen, grüß dich.
1: Du klingst schon mal sehr ready für uns.
3: Ja, ich bin schon lang wach.
0: Ja, schon ein bisschen aufgeregt.
3: Ein bisschen, ja.
1: Wir spielen auch um einen coolen Preis. 2 VIP-Tickets fürs Waldstadion Open Air. Und da wird auch Rian mit dabei sein. Alles findet Ende Mai statt.
3: Super, ja.
0: Wer stellt die Fragen? Magdalena, ich Daniel oder wir beide zusammen?
3: Beide zusammen.
1: Gut. Wie oft finden die Fußball-Weltmeisterschaften statt? Alle wie viele Jahre?
3: Alle 4 Jahre.
1: Ja.
0: Heuer auch in Argentinien? Stimmt's?
3: Nein.
0: Ja, stimmt.
1: Sondern wo denn?
3: USA, Mexiko
0: und
3: Kanada.
1: Ja.
0: Mit wie vielen Figuren startet ein Schachspiel? Glaubst du 16 oder 32?
3: 32.
1: Ja, ja, und wie heißt der freche Kobold von Meister Eder?
3: Humuckl.
0: Ja, doch, Marcia. Schau, wie super.
1: Super.
0: Glückwunsch, damit hast du gewonnen. Bravo, Karin.
3: Danke, danke, danke.
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2: Guten Morgen.

0: Guten Morgen, Südtirol. Und nicht, dass Sie danach sagen, wir hätten Sie nicht gewarnt. Ja, 5 Kilometer Stau gestern auf der Mebo, das soll sich heute bitte schon nicht wiederholen, Dominik Reich.
1: Ja, eben 2 Baustellen sogar machen uns Bauchweh heute wieder im Berufsverkehr. Mebo bei Bozen Süd in Fahrtrichtung Bozen und auch Bustertaler Staatsstraße bei der Rickertalbrücke in Fahrtrichtung Brixen. An diesen Stellen gibt es auch jetzt schon die ersten Staus.
2: Und wir freuen uns jetzt aber mal alle über den nassesten Tag der Woche.
1: Ja, immer wieder regnet es heute, auch Blitz und Donner am Start stellenweise.
0: Das ausführliche Südtirol 1 Info-Paket gleich um 10 vor 7. Guten Start mit uns.
2: Guten Morgen.

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4: Guten Morgen am Mittwoch.
2: Es ist 10 vor 7.
5: Verkehrskollaps in Bozen Süd wegen Mebo-Baustelle. USA setzen Einsatz in der Meerenge von Hormus aus. Das Wetter bewölkt und regnerisch. Ich bin Wilhelm Schatzer. Guten Morgen.
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5: Eine Baustelle bei der Mebo-Ausfahrt in Bozen Süd sorgt für Riesenärger. Eigentlich wird nur eine digitale Informationstafel installiert, das sorgt aber für große Behinderungen. Heute ist wieder mit kilometerlangen Staus zu rechnen, so wie gestern, als der Verkehr aus dem Überätsch in der Früh und bis in den späten Vormittag hinein zum Erliegen kam. Heute und kommende Nacht gehen die Arbeiten noch weiter. Ab morgen früh sollte der Verkehr dann wieder normal auf zwei Spuren laufen. Nach dem tödlichen Unfall in Bozen-Gries vorige Woche wird es keine Einschränkung für den Schwerverkehr geben. Eine Fahrradfahrerin war dort vergangenen Mittwoch von einem Lastwagen erfasst und getötet worden. Danach gab es Forderungen, die Durchfahrt für LKWs zu Stoßzeiten an dieser Stelle einzuschränken. Mobilitätsstadträtin Ramosa hat sich nach einem Lokalaugenschein und einer Aussprache mit Wirtschaftsvertretern aber dagegen entschieden. Das würde den Schwerverkehr nur in andere Straßen verlagern. Es soll aber mehr Kontrollen geben und auch Kameras werden installiert. Ein nächtlicher Einbruch in Shenna sorgt für Erstaunen. Zwei Diebe haben in einem Hotel einen über 100 Kilo schweren Tresor aus der Wand gestemmt und haben ihn weggetragen. Sie sind damit zu Fuß über eine Wiese geflohen. Im Tresor sollen mehrere tausend Euro gewesen sein. Die Tat liegt schon einige Tage zurück. Die Ermittler sind dabei, die Aufnahmen der Überwachungskameras auszuwerten. US-Präsident Trump will den US-Einsatz für eine sichere Durchfahrt von Schiffen durch die Straße von Hormus für kurze Zeit aussetzen. Während des Stopps von Projekt Freiheit soll geprüft werden, ob ein Abkommen zwischen den USA und dem Iran abgeschlossen und unterzeichnet werden könne. Das schreibt Trump auf seiner Online-Plattform. Dina Eck berichtet aus Washington.
6: Gerade noch hatten seine Verteidigungs- und Außenminister Projekt Freiheit gepusht und gepriesen, da macht Trump den Hahn zu. Er glaubt offenbar, dass ein Abkommen mit dem Iran in greifbarer Nähe ist und so lange liegt die Operation US-Hilfe bei der Passage von Frachtschiffen durch die Meerenge nach einem Tag wieder auf Eis. Der Iran will die Kontrolle über die Straße von Hormuz behalten mit einem Genehmigungsverfahren, wonach Schiffe nur mit Erlaubnis des Irans passieren dürfen.
5: Zur Fußball-Champions League. Der FC Arsenal hat Atletico Madrid mit 1:0 besiegt und steht damit nach 20 Jahren wieder im Finale der Champions League. Gegen wen Arsenal spielen wird, wird sich heute Abend entscheiden. Dann treffen Bayern München und Paris Saint-Germain aufeinander. Viele Wolken und immer wieder Regenschauer gibt's heute. Wie weit die Temperaturen steigen, hören Sie gleich.
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11: Schön, diese Wolken und vor allem diese Regenwolken, Dominik Reich.
12: Ja, es regnet gerade am meisten im Südstau, rund ums Wasseiertal zum Beispiel. Und im Laufe des Vormittags Dusche an im ganzen Land. Teilweise wird es auch blitzen und donnern, also auch ein Gewitter stellenweise mit dabei. Die Temperaturen steigen auf 13 bis 18 Grad. Jetzt messen wir in Montan 10 Grad, in Niederdorf 5, in Riffian 11 und in Sterzing 9 Grad.
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12: Stau auf der Pustertaler Staatsstraße in Fahrtrichtung Brixen zwischen Schaps und Autobahneinfahrt bei der Baustelle Riggertalbrücke. Zeitverlust jetzt schon ca. 15 Minuten. Auch auf der Mebo in Fahrtrichtung Bozen zwischen Eppern und Bozen Süd der erste Stau. Es geht ja nur einspurig weiter, kurz nach dem Simonskroner Tunnel. Auch auf der Überreitscher Straße in Fahrtrichtung Bozen schon Kolonnenverkehr zwischen St. Michael Eppern und dem Billhof. Weiter auf die Brennerautobahn streckenweise LKW-Stau auf der Nordspur wegen Arbeiten zwischen Brixen und dem Brenner. Und der Hinweis für die Landesstraße Lion-St. Peter, die wird heute zwischen 8 und 18 Uhr gesperrt. Die Fahrbahnerhöhung wird gebaut. Die Umleitung erfolgt über die Grödner Staatsstraße Klausen-Pontibes. Sichere Fahrt!
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2: Diese Tante Emma-Ladelen, die wir alle kennen, sind jetzt auch für morgen sehr geschickt. Noch schnell was fürs Frühstück oder für die Pausenbox kaufen. Schade nur, dass sie immer weniger werden.
11: Wobei wir gleich von Dinis Ladele hören werden, das mit viel Herz und Ehrgeiz trotz Schwierigkeiten weitermacht, sind nach David Guetta und Lola Young in Ulten.
2: Ja, freuen wir uns auf Dini.
11: Guten Morgen.
2: Morgen.
0: Die zwei zum Start in den Tag. Guten Morgen, Südtirol.

0: Ella Young aus Südtirol 1 Messi. Schönen guten Morgen, Simur.
1: Guten Morgen.
0: Heute ist Weltkindermahltag und ja, wir Eltern alle so, ja, Dankeschön.
1: Ja, ist schon süß, wenn man so zum Geburtstag zwei krumme Stricheln mit einem gockeligen Kreis oben drauf geschenkt bekommt. Ich weiß nicht, was du hast.
0: Ich habe mich dann immer bei meinen Kindern bedankt und gesagt, bei eurem nächsten Geburtstag male ich auch für euch. Dann kriegt ihr ein schönes Bild zurück.
1: Das nennen wir mal Erziehung aller Winkel hier.

0: Guten Morgen, 3 nach 7.
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2: Schön, dass Sie da sind. Es ist 3 nach 7. Klein, aber fein. Ja, die Tante Emma Laderin bei uns in Südtirol. Wobei immer mehr davon verschwinden, weil zu wenig gefragt oder die großen Ketten sie einfach wegkicken.
0: Na, kennen Sie wahrscheinlich auch aus Ihrem Dorf. Umso schöner, wenn junge Südtiroler noch den Mut finden, so einen Laden zu führen, wie Martina in St. Nikolaus in Olten.
2: Ja, Anna Schwimbacher jetzt mit uns in Tinis Ladele.
3: Martina, alle hier im Dorf sind richtig happy, dass du weitermachst.
4: Tschüss. Hast du ja nicht einmal Geld übernehmen. Aber dann hat mein Freund gesagt, ja, jetzt bist du 20 Jahre da. Und die Leute haben auch gesagt, nein, halt, bitte. Und ja, es war halt ewig schon, wenn es so war.
3: Und der Wahnsinn, was du hier alles hast. Auf diesem kleinen, engen Raum, 3 Regale, alle Wände voll. Ich komme gerade mal durch. Unter 40 Quadratmeter und alles da.
4: Also wir haben da Zeitungen, Heftler, Stifte, Decken, Bandleintücher, Woll, Hirt, Schminkzeug, Lebensmittel und Drogeriesachen und Haushaltsartikel und eigentlich von A bis Z völlig alles.
3: Den ganzen Tag geht was ab, von jung bis alt. Jetzt in der Früh vor allem Arbeiter und die Kids.
4: Vielleicht Brot holen, zur Pause schnell oder ein Heftel oder Parfum oder ein Bleistift oder so.
3: Das Besondere hier, die Atmosphäre. Freundlich, einladend, richtig familiär. Ja, fast schon wie ein Treffpunkt für Freunde.
4: Ja, da in Dolo kennt man die Leute mehr oder weniger eigentlich alle. Für die Dorfgemeinschaft ist halt fein, dass der Lohn offen ist, weil wenn wir schon das Gasthaus zu haben, dann ist zumindest noch der Lohn. Das ist was überhaupt bei ausgestorben.
3: Ohne Dorfladen, ohne Dinis Ladele, unvorstellbar.
0: Ulten hat noch 5 Ladelen. Uns interessiert aber, wie schaut es bei Ihnen im Tal oder Dorf aus?
2: Ja, kommentieren Sie gerne auf unseren Socials und zeigen wir, dass wir uns über jedes einzelne Ladele so richtig freuen. Südtirol 1.
0: Guten Morgen.

0: Wetter in diesen Tagen. Endlich, endlich, endlich wird's mal nass, Dominik Reich.
1: Ja, viele bunte Gummistiefel im grauen Regenwetter. Heute auf dem Schulweg ein wolkig, nasser Tag. Der trübste Tag der Woche. Teilweise wird's auch gewittern tagsüber.
2: Ja, schau natürlich auch auf Südtiroler Straßen. Wir haben zwei Problemkinder auch heute Morgen, Dominik.
1: Einmal die Mebo, da haben wir jetzt schon 2 Kilometer Stau in Fahrtrichtung Bozen zwischen Eppan und Bozen Süd. Es geht ja nur einspurig weiter, kurz nach dem Sigmundskonner-Tunnel. Das Ganze wirkt sich dann auf die Überätscher Straße aus. 2 Kilometer Kolonne zwischen St. Michael Eppan und dem Biddelhof und weiter stadteinwärts stockt es auch schon zwischen Eppan und der Meraner Kreuzung in Bozen. Das nächste Sorgenkind, die Bustertaler Staatsstraße in Fahrtrichtung Brixen. 3 Kilometer Stau zwischen Mühlbach und der Autobahneinfahrt.
2: Du Dominik, du warnst ja dauernd vor diesen Staus. Das Problem, die meisten hören beim Verkehr erst richtig zu, wenn sie selber stehen.
1: Ja, je.
2: Ein bisschen früher.
1: Eben.
2: Südtirol 1 hier, kommen Sie uns gut rein. 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

0: Südtirol 1 und die 2. Magdalena Nummer.
1: Und Daniel Winkler.
0: Wir sind ja dafür bekannt, dass wir sie gut durch die Morgenhektik bringen. Auch jetzt wieder top informiert um gleich 7:15.
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1: Großes Thema, wir informieren ja auch laufend, damit sie uns gut in die Arbeit kommen oder halbwegs gut im Südtirol 1 Verkehrsservice. Ha, diese Baustellen, Daniel Reiner, unser Redaktionsleiter.
3: Guten Morgen, mit dem Start jetzt auf der Mebo. Stau mit Foto im Sigmundskroner Tunnel in Fahrtrichtung Bozen auf der Titelseite der Tageszeitung Dolomiten heute, weil eine Anzeigetafel für die Brennerautobahn montiert wurde und eben noch wird. Das hören wir in unserem Verkehrsupdate, also die Arbeiten sind hier noch nicht fertig. Auch heute Mebo-Ausfahrt Bozen Süd, nur eine Fahrspur offen und viel Geduld wird gefragt sein, auch vom Überedge kommend. Genau die Strecke vom Überedge in Richtung Bozen, die Titelgeschichte der neuen Südtiroler Tageszeitung. Auf dieser Strecke sollen in Zukunft noch mehr Baustellen geplant sein, deshalb die Frage, ob solche Staus bald zum Dauerzustand werden könnten. Auf Stoll.it gerade ein Artikel ganz vorne mit Kommentaren und Reaktionen von Lesern auf die vielen Baustellen im Land. Es wird von Zeitverlusten von einer Stunde und mehr gesprochen. Das zweite aktuelle Nadelöhr in Südtirol, auch Thema auf der Bustertaler Staatsstraße. Auch hier bleibt die Einbahnregelung bei der Rickertalbrücke. Gestern hat es im Berufsverkehr Verzögerungen von bis zu einer halben Stunde gegeben.
0: Viel diskutiert immer bei uns im Land Hubschrauberflüge, die so zum Spaß stattfinden.
3: Das Land will Freizeit- und Rundflüge mit Hubschraubern künftig einschränken. Ganz oben gerade auf Rhein-News Idee. Voraussetzung ist die geplante Autonomiereform, die dem Land neue Zuständigkeiten im Umweltschutz geben soll. Landeshauptmann Kompatscher betont, Ziel sei weniger Lärmbelastung.
1: Vorsicht vor Betrug rund um den Urlaub.
3: Verbraucherschützer warnen vor neuen Betrugsmaschen rund um Booking-Anfragen. Nach einem Datenleck nutzen Kriminelle echte Buchungsdaten, um Reisenden täuschend echte Zahlungsaufforderungen zu schicken, lesen wir auf der Dolomiten-Titelseite. Booking.com betont, niemals Kreditkartendaten per Mail oder Messenger-Dienste abzufragen. Betroffene sollen verdächtige Nachrichten ignorieren und melden.
0: Die italienischen Medien heute vor allem auch mit dem Konflikt zwischen Donald Trump und dem Papst.
3: Die Republika berichtet heute, dass US-Präsident Trump den Konflikt mit Papst Leo weiter verschärft. Der Papst beharrt auf seiner Friedensbotschaft und fordert klare Worte statt persönlicher Angriffe. Trump wirft dem Kirchenoberhaupt vor, Gläubige zu verunsichern. Das genaue Zitat von Donald Trump über den Papst bei Corriere Idee jetzt ganz vorne. Papst Leo ist eine Gefahr für die Katholiken.
1: Und wir bleiben noch international. Pause bei der Begleitung von Schiffen in der Straße von Hormuz.
3: Diese Pause soll Platz geben für einen Deal mit dem Iran, lesen wir auf CNN. heute.de oder bbc.com. Die US-Blockade iranischer Häfen bleibe jedoch bestehen. Vermittelt wird weiterhin über Pakistan. Die Waffenruhe in der Region gilt als sehr fragil. Da sind sich die verschiedenen Experten einig.
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0: Mittwochmorgen, 7:05.
1: Guten Morgen.
0: Guten Morgen. Wobei wir beide heute ein bisschen Montag haben, gell?
1: Ja, das erste Mal für diese Woche, die zwei. Damit auch das erste Mal jetzt unser Hit-Duell. Ganz genau, unsere Südtirol 1-App wartet darauf, dass Sie jetzt wieder aufmachen.
0: Dann gerne für Magdalena abstimmen oder noch gerne für mich. Du bist dran mit dem Loslegen.
1: Das höre ich noch gerne raus. Von mir gibt's heute eine der größten schottischen Stars und den Song, mit dem sie von jetzt auf gleich weltweit bekannt wurde. Amy MacDonald und Mr. Rock'n'Roll.
0: Oder eben oder, wir lassen die 80er auf diesem Mittwoch los. Wie wär's mit Journey und Don't Stop Believin'? Ja, dafür braucht's keine Argumente, die sind einfach gut.
1: Ihre Stimme fehlt uns noch für heute. Dankeschön jetzt über die Südtirol 1-App.
0: Vielen Dank.

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1: 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Es ist 7:30.
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3: Guten Morgen, ich bin Wilhelm Schatzer. In Bozen-Süd ist heute wieder mit massiven Verkehrsproblemen zu rechnen wegen einer Baustelle, weil bei der MIBO-Ausfahrt eine digitale Anzeigentafel installiert wird. Kam es gestern zu kilometerlangen Staus für Pendler aus dem Überetsch. Nach dem tödlichen Unfall in Bozen-Gries vor einer Woche wurde gefordert, dort die Durchfahrt von LKWs zu Stoßzeiten einzuschränken. Verkehrsstadträtin Ramosa hat sich nach einem Lokalaugenschein dagegen entschieden, das würde den Schwerverkehr nur in andere Straßen verlagern. In Nordtirol gibt es 21 Jahre nach einem Mordfall jetzt eine neue Spur. 2005 war eine 19-jährige Studentin erstochen worden. Nun ist ein ehemaliger Studienkollege wieder ins Visier der Ermittler geraten, weil DNA-Spuren gefunden wurden. Der US-Militäreinsatz gegen den Iran ist beendet. Das sagt Außenminister Marco Rubio. Die USA hätten alle Ziele der Militäroperation erreicht. Jetzt geht es aber noch um die Öffnung der Meerenge von Hormuz für die Schifffahrt. In der Fußball-Champions League steht der erste Finalist fest. Es ist der FC Arsenal, der am Abend Atletico Madrid 1:0 geschlagen hat.
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4: Das einzige Gute ist, wenn wir auf die MIBO schauen, dass diese Baustelle, die dafür Probleme sorgt, morgen weg ist, wurde uns versprochen. Dominik Reich um 7:45.
5: Ja, in Fahrtrichtung Bozen. Bei Bozen Süd wird die Anzeigetafel heute fertig installiert. In der Nacht wird der Abschnitt ab Eppan gesperrt. Morgen in der Früh fahren wir dann wieder relaxter zur Arbeit. Jetzt aber knapp 3 Kilometer Kolonne in Fahrtrichtung Bozen auf der MIBO zwischen Derlan und Bozen Süd. Auf der Achse Eppan Bozen eine durchgängige Stauschlange zwischen St. Michael und der Meraner Kreuzung. Viele weichen bei Derlan über die alte Meraner Straße aus oder über die Landesstraße über Unterrhein oder über Girlan, wenn sie von Eppan kommen. Natürlich sind auch diese Ausweichstrecken heute überfüllt. Stau bei Baustellen auch auf der Bustertaler Staatsstraße in Fahrtrichtung Brixen zwischen Mühlbach und der Autobahneinfahrt. Auf der Finchgau Staatsstraße zwischen Chars und Kastelwell in beiden Fahrtrichtungen und auf der Brenner Autobahn in Fahrtrichtung Norden zwischen Brixen und Brenner. Hier gibt es vor allem LKW-Stau. Sonst haben wir den normalen Berufsverkehr, Wartezeiten bei den Stadtzufahrten in den Städten. Und kurzer Hinweis, die Landesstraße Leyen-St. Peter wird ab 8 bis 6 Uhr gesperrt. Am Abend weichen Sie über die Grödner Staatsstraße aus. Viel Geduld und eine sichere Fahrt.
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5: Es wird ein Kampf gegen Windmühlen für die Sonne. Wolken, Wolken, nochmal Wolken. Es regnet gerade stellenweise zwischen Ulten und Passaier. In den nächsten Stunden dann Regen überall. Und nicht wundern, wenn es mal rumpelt. In der Regenfront sind auch Gewitter eingelagert. Die Temperaturen erreichen 13 bis 18 Grad.
6: Jetzt rumpelt gleich auch bei uns hier. Eine knappe Geschichte ist das heute im Südtirol 1 Hitduell. Jetzt noch gerne abstimmen über unsere App. Entweder für den Winkler mit Journey oder für mich und Amy McDonald's?
4: Ja, schauen wir, was passiert. Ich sag nur, nix Fast Foods, liebe Magdalena. Nicht Amy McDonald's, sondern gereifter Wein hier. Alkoholfrei natürlich.
6: Du, ich sag Glückwunsch, auch wenn es wirklich knapp
4: ja,
6: war.
4: Ja, und
6: heute,
4: es gibt
6: gell?
4: Auch nicht ein bisschen schwanger. Entweder schwanger oder eben nicht.
6: Wir gratulieren.
4: Danke.

0: In 2 auf 1, Daniel Winkler.
1: Und Magdalena Dumme.
0: Um 20 vor 8, einen schönen guten Morgen.
1: Guten Morgen.
0: Monatsanfang, wir warten auf unseren Lohn und Gehalt, der mittlerweile gefühlt auch nur mehr ein Tropfen auf dem heißen Stein ist.
1: Hier alles teurer, da alles teurer und das soll ja noch teurer werden, wie wir in diesen Tagen immer wieder in unseren Südtirol 1 Nachrichten hören.
0: Na, macht keine Morgenfreude, ist aber wahr. Deswegen hat es sich unser Brennerle zur Aufgabe gemacht, das Ganze mal für uns einzuordnen.
1: Eine neue Südtirol 1 Comedy-Folge mit Möchtegern Landeshauptmann Ernst Brenner gleich für Sie.
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1: 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Gleich 7:45.
0: Guten Morgen.
1: Alles wird noch teurer.
0: Dazu Ernst Brenners Morgenansprache an die Nation.
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8: Ja, grüß dich, da ist wieder der Ernst Brenner. Enker, du jüngster nächster Landeshauptmann.
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8: Ja, weil es hab ich gehört, dass jetzt wieder alles noch einmal teurer werden soll, gell? Allem billiger werden leider die politischen Ausreden dafür, gell? Nein, aber nicht, dass jetzt meinst, dass ins Politiker das wurscht war, gell? So nach dem Motto, wenn du dich selber kannst versorgen, dann verschiebe es nicht auf morgen. Na, also in der Politik musst du schon auch auf die Hinterfüße stellen, wenn du auch Geld verdienen willst, gell? Gerade jetzt einmal habe ich zwei von meinen gewählten Kollegen da so einen Landtagssessel gepickt und gesagt, du weißt schon, gell, du lieber Abgeordneter, dass es leider auch eine ehrliche Methode gibt, um in der Politik Geld zu machen. Dann meint er, ach so, welche denn? Und die, hat auch nicht mehr gedacht, dass du den nicht kennst. Also, für einen Landeshauptmann, der nie inflationiert sein wird, Ernst Brenner wählen und damit Südtirol zuerst.
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1: Ja, da kommt viel zusammen heute Morgen. So schon Baustellenstau auf der Mebo und jetzt auch noch ein Unfall. Dominik Reich.
2: Im Sigmundskonner-Tunnel in Fahrtrichtung Bozen sind 3 Autos zusammengeprallt. Fahrer sind ausgestiegen, stehen auf der Fahrbahn. Also das ist jetzt ein zusätzliches Nadelöhr. Zwischen Derlan und Bozen Süd ja schon über 3 Kilometer Stau wegen der Baustelle. Überfüllt sind auch die Ausweichstrecken Alte Meraner Straße ab Derlan, die Landesstraße über Unterrhein. Guter Nervenbrauchtag von St. Michael Eppanbeck bis Bozen.
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7: Guten Morgen.
8: 10 vor 8.
9: Verkehrskollaps in Bozen Süd wegen Mebo-Baustelle. Die USA sagen, der Iran-Krieg sei beendet. Das Wetter wechselhaft und kühl. Ich bin Wilhelm Schatzer. Guten Morgen.
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9: Nichts geht mehr. In Bozen Süd gibt es in diesen Tagen wegen einer Baustelle bei der Mebo-Ausfahrt massive Verkehrsbehinderungen. Dort wird eine digitale Anzeigentafel installiert, was im Berufsverkehr in der Früh zu langen Staus führt. Die Arbeiten gehen heute tagsüber und in der Nacht noch weiter. Ab morgen sollte der Verkehr wieder normal über zwei Spuren laufen. Allerdings werden in den kommenden Wochen neue Baustellen eröffnet. Bei der Mebo-Ein- und Ausfahrt Eppern sollen Kreisverkehre gebaut werden. Und dann könnte es wieder Verzögerungen geben. Nach dem tödlichen Unfall in Bozen-Gries vorige Woche wird es keine Einschränkung für den Schwerverkehr geben. Eine Fahrradfahrerin war dort vergangenen Mittwoch von einem Lastwagen erfasst und getötet worden. Danach gab es Forderungen, die Durchfahrt für LKWs zu Stoßzeiten an dieser Stelle einzuschränken. Mobilitätsstadträtin Ramosa hat sich nach einem Lokalaugenschein aber dagegen entschieden. Das würde den Schwerverkehr nur in andere Straßen verlagern. Es soll aber mehr Kontrollen geben und auch Kameras werden installiert. Wir schauen nach Nordtirol. Dort gibt es in einem 21 Jahre alten Mordfall nun eine neue Spur. 2005 ist eine 19-jährige Studentin in Innsbruck erstochen worden. Lange gab es keine Spur vom Täter. Nun ist ein 42-jähriger Österreicher im Visier der Ermittler. Er lebt in Australien. Es ist ein ehemaliger Studienkollege der Frau. Die Polizei hat schon vor 13 Jahren gegen ihn ermittelt. Er wurde allerdings damals wieder aus der Untersuchungshaft entlassen, weil es nicht genügend Beweise gab. Die Ermittler haben nicht aufgegeben und jetzt offenbar DNA-Spuren des Mannes auf einer Zigarette gefunden. Der US-Militäreinsatz gegen den Iran ist bereits beendet, das sagt Außenminister Marco Rubio. Die USA hätten alle Ziele der Militäroperation erreicht. US-Präsident Trump habe den Kongress bereits darüber informiert. Dina Eck berichtet aus Washington.
10: Diese Lesart der Dinge macht es der Trump-Regierung möglich, ohne Zustimmung des US-Kongresses weiter im Nahen Osten zu agieren. Die Operationen Gewaltiger Zorn zum Stopp des iranischen Atomprogramms und die Operation Freiheit zum Anschieben der Schifffahrt an der Straße von Hormuz werden strikt getrennt. Die Phase Zorn ist vorbei, die Waffenruhe gilt. Jetzt geht es um die Öffnung der Meerenge für den weltweiten Ölhandel.
9: Zur Fußball-Champions League. Der erste Finalist steht fest. Arsenal London hat am Abend Atletico Madrid 1:0 geschlagen und steht nach 20 Jahren wieder im Endspiel. Der zweite Finalist wird heute entschieden zwischen Bayern München und Paris Saint-Germain. Das Finale findet dann am 30. Mai statt. Sonne, Wolken, Regen, heute ist alles dabei. Gleich mehr zum Wetter.
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8: Frühlingswetter in der grauen Variante. Dominik Reich.
14: Wolken sind im Vordergrund heute, die Sonne schaut nur kurz vorbei. Im Laufe des Vormittags kriegen wir einen Schwallregen vom Trentino her. Dann schüttet es auch mal richtig mit Blitz und Donner stellenweise. Am Nachmittag auch mal Regenpause zwischendurch. Die Temperaturen erreichen 13 bis 18 Grad. Jetzt messen wir in Sulden 3 Grad, in Prag 6, in Klobenstein 8 und in Pfatten 13 Grad.
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14: Das ist heute eine Geduldsprobe. Auf der Mevo staut 3,5 Kilometer in Fahrtrichtung Bozen zwischen Ternen und Bozen Süd. Bei der Baustelle kurz vor Bozen geht es nur einspurig weiter, wissen wir ja. Jetzt ist aber auch noch ein Unfall passiert im Sigmundskoner Tunnel mit 3 Autos. Die Fahrer sind ausgestiegen, füllen gerade den Unfallbericht aus. Und natürlich, wenn es auf der Mevo staut, staut es automatisch auch auf der Übertscher Straße. Kolonne zwischen St. Michael-Eppan und Bozen. Viel los logisch auch auf den Ausweichrouten über Girlan, über Derlan, über Unterrhein. Länger dauert für Sie auch bei Baustellen. Auf der Pustertaler Staatsstraße in Fahrtrichtung Brixen zwischen Mühlbach und Rickertalbrücke. Auf der Finchgauer Staatsstraße in beiden Fahrtrichtungen bei Galsaun. Und LKW-Kolonne gibt es auf der Brenner Autobahn nordwärts zwischen Brixen und den Brenner streckenweise. Stau jetzt natürlich im Berufsverkehr auch bei den Stadtzufahrten und auf den Hauptstraßen in den Städten. Gesperrt ist die Landesstraße Leyen-St. Peter. Eine Fahrbahnerhöhung wird gebaut. Weichen Sie über die Grödner Staatsstraße aus. Alle Infos auch online auf südtirol1.it. Eine sichere Fahrt.
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15: Wochenmitte kurz vor 8, wo einige schon am Handy sind und eine Runde spielen, bevor es mit der Arbeit losgeht.
8: Minecraft, Candy Crush und wie sie alle heißen. Ja. Ärgerlich, wenn man nicht weiterkommt und dann Lootboxen ins Spiel kommen. Da ist das Geld weg.
15: Ja, warum diese Boxen so gefährlich sind, gleich hier bei uns zum Start.
8: Die Wochenmitte, guten Morgen.
15: Morgen.
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0: gleich bei uns auch Bon Jovi und Scamper und Stadoni.
1: Einen schönen Mittwoch.
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0: Wir alle sind unverbesserliche Zocker. Ja, die meisten von uns lieben das Spiel mit dem Feuer. Leider setzen viele auch sehr viel Geld in den Sand.
1: Ein neuer Trend sind diese Lootboxen, die immer wieder mal auch beim Handy aufploppen. Greta Gruber.
3: Noch eine Runde spielen, doch ich komme einfach nicht weiter, da mir ein bestimmter Gegenstand fehlt. Da ploppt auf einmal diese magische Schatztruhe auf. Mit virtuellem Spielgeld oder auch echtem Geld zu kaufen, könnte hier ja vielleicht meine Lösung drinstecken. Ein umstrittener Spielmechanismus, sagt Manuel Oberkalmsteiner vom Forum Prävention.
4: Problematisch ist es deswegen, weil es ja eine Art Glücksspiel ist, dass ich Geld für etwas ausgebe und weiß dann nicht, was dahinter steckt. Die Lootboxen sind sehr stark umstritten, europaweit, aber auch weltweit, weil einige Experten und Expertinnen sagen, ja, das müssen wir eigentlich auch von den Videospielen besser regulieren.
3: Konkrete Gesetze gibt es dabei leider nicht, auch wenn diese Boxen in sehr vielen Spielen, wie zum Beispiel FIFA, Fortnite oder Counter-Strike 2 zu finden sind.
4: Personen, die diesen Reiz nicht widerstehen können, die diese Belohnung auch gerne zugestehen, kann es schon eine Art Einstieg sein, mehr Geld auszugeben, als man eigentlich zur Verfügung hat.
3: Fälle von bis zu mehreren hundert Euro gibt es auch bei uns in Südtirol. Besonders gefährdet sind dabei Jugendliche, also bei deren Interesse am besten genauer hinschauen als Elternteil.
4: Dann macht es Sinn, wenn ich mich dafür interessiere und mir das Spiel einmal zeigen lasse oder auch darüber spreche. Wenn mein Kind schon digitales Taschengeld bekommt, vielleicht auch mal gemeinsam drüber schauen, wo wird das Geld tatsächlich ausgegeben.
0: Wir haben hier von Jugendlichen gesprochen, ich kenne allerdings auch Omas und Opas, die da...
1: Wollte gerade sagen, ja. Also irgendwie genau hinschauen und versuchen, vernünftig zu bleiben.
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Guten Morgen an diesem mausgrauen Mittwoch. Genau richtig dazu als Bon Jovi, Night of Roses. Es ist 8:08. Einen gechillten Start mit uns.

0: sind Sie genau richtig. Südtirols bester Musikmix und top informiert mit Südtirol 1. Wir schauen jetzt wieder gemeinsam auf die Mebo. Es ist 12 nach 8, Dominik Reich.
1: In Fahrtrichtung Bozen, Stau ab der Ausfahrt Eppan bis Bozen Süd wegen dieser nervigen, lästigen Baustelle kurz vor Bozen Süd. Kolonne auch parallel dazu auf der Übretscher Straße zwischen der Balzer Kreuzung und der Meraner Kreuzung in Bozen.
2: Bleibt nur noch viel Geduld zu wünschen und mit Blick aufs Wetter. Wir machen endlich mal auch die Natur happy.
1: Ja, wir feiern dieses Regenwetter. Endlich mal kostbares Nass vom Himmel. Wir stecken ja im Regendefizit in Bozen, zum Beispiel ein Minus von 40 Litern pro Quadratmeter seit Jahresbeginn. In Bruneck und Schlanders über 30. Also ein bisschen holen wir jetzt auf.
0: Also ich weiß nicht, was ihr beide seht, aber wenn ich aus dem Fenster schaue, sehe ich ein bisschen Sonnenschein.
2: Ja, das kommt noch.
1: Das kommt noch. Liegt in der Luft.
0: Gut, Südtirol 1 und die 2. Magdalena Dumme.
2: Und Daniel Winkler.
0: Guten Morgen.
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0: Sie wissen eh, wenn Ihnen irgendwo was Spanisch vorkommt.
2: Wenn ein internationaler Künstler plötzlich auf Deutsch singt, dann ist bei uns hier Agathe Time. Landen diesmal bei Hertz.
0: Und Hanna aus Saarntein hat uns an Agathe at Südtirol 1 CT geschrieben. Bei 1 Minute 8 hört sie immer Zieh Leine.
3: Das

0: der Herr. Hört's gleich in voller Länge.
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0: wie wir es von Hertz gewöhnt sind. Gell? Gewohnt sind, wollte ich sagen. Silver Lining, ganz großes Kino immer. Gell? 8:30.
1: Guten Morgen am Mittwoch.
0: Willkommen hier bei uns. Wir lieben es ja, Ihre größten Wünsche und Träume zu erfüllen, wir von Südtirol 1. Hier sind Sie genau richtig.
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1: So richtige Kindheitsträume sind eh die schönsten. Einer davon vor allem für viele Fußballjungs. Einmal gegen die Stars des FC Bayern München spielen. Jetzt nicht heute Abend im Champions League Halbfinale.
0: Das wär's.
1: Da sind nochmal Paris Saint-Germain dran, ja.
0: Peter Mayer aus Lana hat schon mal bei einem Spiel gegen die Bayern mitgemacht. Direkt auf dem Rasen stehen. Ist halt nochmal eine ganz andere Hausnummer.
3: Logisch, wenn man im Stadion drin ist, sieht man ja, wie sie sich aufwärmen. Aber das ist ganz besonders. Dort bist du direkt auf dem Feld. Du kannst von 2 Meter raus schauen, wie sie ihre Übungen machen. Und es ist halt schön gewesen zu sehen, dass sie wirklich auch das tun können mit dem Ball, was du auch halt probieren kannst. Weißt? Das ist halt wirklich Realität, ja.
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2: Es ist 8:30.
5: 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Guten Morgen, ich bin Wilhelm Schatzer. Der Bozner Gemeinderat stimmt morgen endgültig über die Einführung von Tasern bei der Stadtpolizei ab. Anfangs sollen 2 Elektroschockpistolen angeschafft werden und 10 Polizisten sollen sie in einer Testphase erproben. Die Grünen sprechen sich dagegen aus. Der Ausbau von Dachböden zu Wohnraum soll erleichtert werden, das fordert der Landtagsabgeordnete Andreas Leiter-Reber. Eine Dachaufstockung sei günstiger und es werde damit Baugrund gespart. Im Landtag wird heute sein Antrag behandelt. Die Sperre der Brenner-Autobahn in Nordtirol am 30. Mai bereitet auch dem österreichischen Verkehrsminister Peter Hanke Sorgen. Er appelliert an die Veranstalter, die Demo an einen anderen Ort zu verlegen und zu einem anderen Zeitpunkt. Weltweit wird über Social-Media-Verbote für Kinder und Jugendliche diskutiert. Jetzt hat das Kinderhilfswerk UNICEF die Betroffenen selbst gefragt. Die 14- bis 16-Jährigen fordern mehrheitlich statt Verbote einen besseren Schutz auf digitalen Plattformen. Die Region Friaul-Julisch-Venetien gedenkt heute der Todesopfer des schweren Erdbebens vor 50 Jahren. Damals sind bei einem der schwersten Beben in der Region 1000 Menschen gestorben. 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
2: Kurz nach 8:30, je nach dem Verkehrskollaps von gestern, muss man sagen, geht's heute einigermaßen auf der Mebo in Fahrtrichtung Bozen. Dominik Reich.
6: Zwischen Eppern und Bozen Süd stockt's wegen der Baustelle. Die Wartezeit heute nicht so extrem wie gestern. Südtirol 1 Moderator und Kollege Roland Hillebrand.
7: Guten Morgen. Auf dem Weg zur Arbeit, 20 Minuten brauchte ich da heute länger. Ein bisschen Geduld auf alle Fälle mitnehmen auf dem Weg dorthin.
6: Ja, danke Roland.
1: Ein bisschen früher starten, Roland.
6: Ja, das wäre wichtiger.
2: Ja.
6: Und diese Baustelle bei der ersten Ausfahrt kurz vor Bozen wird morgen zeitig in der Früh ab 6 Uhr weg sein. Dann haben wir das Problem nicht mehr. Jetzt also aktuell noch 2,5 Kilometer Stau. 4 Kilometer Kolonne auf der Überätscher Straße zwischen Balzer Kreuzung und Meraner Kreuzung. In Kürze, ab 8:30, wird der Umfahrungstunnel bei St. Michael auf der Eppaner Umfahrung gesperrt. Wegen Reparatur der Elektroanlage, sie werden vor Ort umgeleitet. Und LKW-Stau haben wir noch auf der Brenner Autobahn nordwärts streckenweise zwischen Brixen und dem Brenner.
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6: Jetzt kommt so langsam die Regenwalze herein aus Südwest zwischen Nonsberg und dem Unterland. In den nächsten Stunden kommt auch das eine oder andere Gewitter runter. Die Temperaturen steigen bei vielen Wolken und wenig Sonne heute auf 13 bis 18 Grad. Aktuell messen wir bei der Leinburg 14 Grad, in St. Martin in Passaia 11, in Mühlenentaufers 10 und in Gasteig 9 Grad.
1: Die Rolling Stones sind zurück. Ja, sie haben tatsächlich wieder einen neuen Song am Start. Der ist nur wenige Stunden alt und heiß. In the Stars.
2: Schon verrückt. Mick Jagger und Keith Richards sind mittlerweile beide 82 und bringen trotzdem schneller und erfolgreicher Musik raus als viele junge Bands.
1: Die spielen bestimmt bis in die Unendlichkeit, oder?
2: Ja, bis in the Stars.
1: Jawohl. Guten Start damit.
2: Guten Morgen.

0: Willkommen hier aus Südtirol 1, es ist 8:50.
1: Guten Morgen.
0: 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Damit haben wir nicht das Gefühl, als ob wir draußen was verpassen würden.
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0: Wie wär's mit Hit 1? Der neue von Harry Styles, American Girls. Hit Nummer 2.

0: Soda Siren und Valeria Rossi. Unser Hits Nummer 5.
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0: mit Südtirol 1, immer up to date im Morgenverkehr. Ah, die Meber und drumherum, da braucht es einfach auch heute Morgen viel, viel Geduld. Dominik Reich.
1: In Fahrtrichtung Bozen, 2 Kilometer Stau zwischen Eppan und Bozen Süd, wegen der Baustelle, wo es nur einspurig weitergeht. Parallel dazu auch Kolonne noch zwischen dem Billhof und Meraner Kreuzung in Bozen. Auch entlang der Drususallee viel los noch im Berufsverkehr.
2: Sicher ans Ziel mit uns. Guten Morgen.

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2: Guten Morgen.
0: 10 vor 9.
3: Brennersperre am 30. Mai. Auch in Österreich gibt's Kritik. Bozen im Gemeinderat steht Abstimmung über Taser bevor. Das Wetter, Wolken und Regen. Ich bin Wilhelm Schatzer. Guten Morgen.
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3: Die Totalsperre des Brenners am 30. Mai wegen einer Demo sorgt auch beim österreichischen Verkehrsminister Peter Hanke für Sorgenfalten. Die geplante Versammlung werde zu überregionalen Verkehrsauswirkungen führen. Der Minister appelliert deswegen an die Veranstalter, die Demonstration zu überdenken. Er ist dafür, dass die Demo an einem anderen Ort und zu einem anderen Zeitpunkt stattfindet. Der 30. Mai sei einer der verkehrsstärksten des Jahres und drei der bevölkerungsreichsten deutschen Bundesländer. Bayern, Baden-Württemberg und Sachsen-Anhalt seien in diesem Zeitraum in den Ferien. Ein Verkehrskollaps sei zu befürchten, so Hanke. Der Ausbau von Dachböden zu Wohnraum soll erleichtert werden. Das fordert der Landtagsabgeordnete Andreas Leiter-Reber von der Freien Fraktion. Eine Dachaufstockung sei günstiger und es werde damit Baugrund gespart. Im Landtag wird heute sein Antrag behandelt. Die Grünen in Bozen sprechen sich gegen Taser für die Stadtpolizei aus. Die Elektroschocker würden als milderes Mittel dargestellt, sind aber eine Waffe, sagen die Grünen. Der Bozener Gemeinderat stimmt morgen endgültig über die Einführung der Taser ab. Anfangs sollen 2 Elektroschockpistolen angeschafft werden und 10 Polizisten sollen sie in einer Testphase erproben. Im Ukraine-Krieg haben sowohl Russland als auch die Ukraine eine Feuerpause angekündigt, allerdings zu unterschiedlichen Zeiten. Der ukrainische Präsident Zelensky hat sie ab letzter Nacht angekündigt, Russland dagegen will sie zur Gedenkfeier zum Weltkriegsende ab Freitag durchsetzen. Andrei Balin in Moskau, damit stehen die Chancen, dass die Waffenruhe wirklich zustande kommt, wohl eher schlecht.
5: Bis zuletzt konnten sich die Kriegsparteien nicht auf einen Termin für den Beginn einigen. Schwerer Beschuss in den Abendstunden, der vor allem in der Ukraine wieder mehrere Todesopfer forderte, lässt auch keinen echten Friedenswillen erkennen. In der Vergangenheit gab es mehrmals Versuche, Feuerpausen zu etablieren. Durchgängig eingehalten wurden solche Bemühungen jedoch auch damals nicht. Sowohl Kiew als auch Moskau haben sich immer wieder schwere Verletzungen solcher Waffenruhen vorgeworfen.
3: Die Region Friaul-Julisch-Venetien gedenkt heute der Todesopfer des schweren Erdbebens vor 50 Jahren. Bei dem Beben am 6. Mai 1976 sind rund 1.000 Menschen gestorben, Zehntausende wurden obdachlos. Das Beben damals war auch hier bei uns deutlich zu spüren. Ab heute und bis September sind mehrere Gedenkveranstaltungen geplant. Heute wird auch Staatspräsident Mattarella anwesend sein. Ein regnerischer Tag wird das heute und es bleibt kühl. Gleich mehr zum Wetter.
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2: Der Regen nimmt Fahrt auf. Dominik Reich.
8: Am Donnerstag schüttet es kräftig und von dort her, also im Südstau, kommt ordentlich was rein. In den nächsten Stunden wird es dann in vielen Tälern nass. Die Sonne heute nur so ab und zu sehen. Zwischendurch die Temperaturen auf der kühleren Seite bei diesem Regenwetter bei 13 bis 18 Grad. Aktuell messen wir in Auer 14 Grad, in Graz 13, in Völs 10 und in Northeim 9 Grad.
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8: Ja, langsam wird der Stau weniger. 2 Kilometer Kolonne noch auf der Mebo in Fahrtrichtung Bozen zwischen Eppan und Bozen Süd. Es geht ja nur einspurig weiter bei der Baustelle. Kolonne auch noch vom Billhof weg, stadteinwärts bis in die Druselsallee herüber bis zum Verdi-Platz in Bozen. Streckenweise LKW-Stau auf der Brenner-Autobahn in Fahrtrichtung Norden zwischen Brixen und dem Brenner, auch wegen Arbeiten. Sonst wird in uns im Moment nichts gemeldet. Allen unterwegs eine gute Fahrt.
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9: Wir grüßen an dieser Stelle natürlich alle, die wieder im Stau stehen auf der Mebo.
2: Der Wahnsinn, die Mebo heute wieder mal Südtirols längstes Parkhaus.
9: Ja, allerdings.
2: Viel Geduld.
9: Und viel Musik jetzt von uns mit Post Malone und Robin Schulz.
2: Guten Morgen.
9: Schön, dass Sie da sind.
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0: Sie bei der Arbeit, wir mittendrin, Südtirol 1, um 8:42. Schönen guten Morgen.
1: Wir sind jetzt gemeinsam mit unserer Arbeitskönigin aus Sarndein im Büro, Heidi Kemenatter.
0: Morgen.
2: Hoi. Guten Morgen.
1: Du bist bei der Arbeit und hast Zeit, nebenher auch fleißig Südtirol 1 zu hören. Sehr schön, super.
2: Ja, täglich.
0: Was machst du denn beruflich?
2: Ich bin im Büro.
0: Und wünsch dir jetzt einfach deine drei Hits und Stop hier bei uns. Wir spielen Milo, You Don't Know, dann Solo Salam, Runaway Train und Valeria Rossi. Drei Parole sind ganz gechillte Hits, machen wir sehr gerne.
2: Passend zum Wetterheim.
1: Ja, genau. Und du bist eingeladen. Zwei Tickets haben wir für dich für Alte Liebe mit Nick Wilder und Christine Main bei Eppan Humor.
2: Super, danke.
0: Magst du noch jemanden grüßen im Saantal?
2: Ja, alle, die was wir kennen, die Heide, ja, wir wissen sie schon.
0: Kennt man dich schon. Schönen Tag.
2: Danke, ebenfalls. Gute Arbeit.

0: Feinen Morgen, es ist 13 nach 9.
1: Willkommen.
0: Auf Südtirol 1, das sind die zwei, Magdalena Dummel
1: und Daniel Winkler.
0: Wir stehen an der Kreuzung am Zebrastreifen, an der Bushaltestelle und sehen eine Blinde oder einen Blinden.
1: Helfen wir jetzt oder helfen wir nicht? Also Berührungsängste brauchen wir nicht zu haben, sagt auch die Gargazonerin Marion Hartmann. Selbst blind und sagt, Hilfe anbieten geht immer.
2: Ich denke, wenn man fragt, magst du hinhängen, kann man am wenigsten falsch machen. Auch nicht vorausschieben, das ist auch blöd. Oft einmal ihre heben wir uns so hinten beim Handgelenk und schieben wir voraus. Feiner ist, wenn die sehende Person vorausgeht und die mich einhängen darf, dann spüre ich auch, wenn ich ein paar Stapfel oder macht eine Kurve. Sonst, wenn ich vorausgehe, dann hat man auch ein bisschen das ungeschützte Gefühl, dass man irgendwo gegenrennen kann.
0: Ja, ganz wichtig, nicht einfach helfen, sondern vorab Hilfe anbieten. Besonders auch in den Öffis dürfen wir gerne helfen.
2: Die Ansage in die Busse funktioniert einfach oft allem noch nicht. Ich habe selber wahrscheinlich auch oft einmal im Bus verpasst, weil wenn die Türen aufgehen und er sagt nicht, welche Linie es ist, dann weiß ich dann gar nicht, dass der Bus jetzt gerade herkommen ist. Und dann muss ich einfach nachfragen, ist das die nächste Haltestelle oder sag zum Busfahrer, bitte mich bei der nächsten Haltestelle aussteigen, damit ich einfach sicher bin, dass es klappt.
1: Es sind oft diese kleinen Situationen, wo wir echt eine große Unterstützung sind, einfach ansprechen.
2: Ja, also man muss natürlich ein bisschen aufpassen, nicht zu übergriffig zu werden. Auch gerade als Frau, halt, ich hänge mich gern bei jemand ein, aber dann kann ich ja selber entscheiden, ob ich dann wieder loslasse oder nicht oder eben, ob ich die Hilfe annehme oder nicht. Also ich denke, wichtig ist auch ganz kurz fragen und dann helfen.
0: Ja, wir haben es gehört, Hilfe anbieten auch in diesem Fall nicht verkehrt.
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20: Update von unseren Straßen. Schönen Vormittag. Dominik Reich hier aus der Südtirol 1 Service-Redaktion. Jetzt haben wir es bald hinter uns auf der Mebo. Knapp 10 Minuten verlieren sie immer noch in Fahrtrichtung Bozen zwischen Eppan und Bozen Süd wegen der Baustelle. Heute wird dort noch ein Schild fertig installiert. Über Nacht dann eine Sperre auf der Mebo zwischen Eppan und Bozen Süd in Fahrtrichtung Bozen und morgen läuft dann alles wieder normal. Aktuell auch noch Wartezeiten bei der Bozener Stadtzufahrt zwischen der Mebo-Brücke Eppan und der Meraner Kreuzung. Sichere Fahrt!

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0: So ein schöner Song, Stop and Stare, hier bei uns. Einen schönen guten Morgen.
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2: Die zwei zum Start in den Tag. Daniel Winkler und Magdalena Dummel auf Südtirol 1. Diese kleinen, netten Tante-Emma-Ladelen. Leider gibt's immer weniger davon.
0: Umso mehr haben wir heute alle hochleben lassen, die daran festhalten.
3: Tschüss. Darfst du ja nicht einmal Geld übernehmen? Und die Leute haben auch gesagt, nein, halt, bitte. Und ja, es war halt ewig schuld, wenn es so war.
0: Im frühen Frühquiz diesmal eine Brixnerin, die Karin.
1: Hat einen Durchmarsch hingelegt hier.
0: Wie heißt der freche Kobold von Meister Eder?
1: Glückwunsch. Glückwunsch, damit hast du gewonnen. Bravo, Karin.
4: Ja, danke, danke.
1: Heute Weltkindermahltag. Und ja, wir Eltern alle so, ja, danke schön.
0: Ja, ist schon süß, wenn man so zum Geburtstag zwei krumme Strichel mit einem gockeligen Kreis oben drauf geschenkt bekommt. Ich weiß nicht, was du hast.
1: Ich habe mich dann immer bei meinen Kindern bedankt und gesagt, bei eurem nächsten Geburtstag male ich auch für euch. Dann kriegt ihr ein schönes Bild zurück.
0: Das nennen wir mal Erziehung aller Winkler hier.
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3: Schönen Mittwochvormittag, gleich wieder Südtirols bester Musikmix mit Taylor Swift. Es ist 10 vor 10, die Nachrichten.
4: Der österreichische Verkehrsminister kritisiert die Brennerblockade Ende Mai. Soziale Medien, Kinder und Jugendliche sind gegen Verbote. Das Wetter bewölkt und regnerisch. Ich bin Wilhelm Schatzer. Schönen Vormittag.
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4: Die Sperre der Brenner Autobahn in Nordtirol am 30. Mai wegen einer Demo sorgt jetzt auch in Österreich für Kritik. Verkehrsminister Peter Hanke befürchtet einen Verkehrskollaps. Er appelliert an die Veranstalter, die geplante Demonstration zu überdenken und ist dafür, dass die Demo an einem anderen Ort und zu einem anderen Zeitpunkt stattfindet. Die Region Friaul-Julisch-Venetien gedenkt heute der Todesopfer des schweren Erdbebens vor 50 Jahren. Bei dem Beben am 6. Mai 1976 sind rund 1000 Menschen gestorben, Zehntausende wurden obdachlos. Das Beben damals war auch hier bei uns deutlich zu spüren. Weltweit wird über Social Media Verbote für Kinder und Jugendliche diskutiert. Nur die, die es betrifft, kommen selten zu Wort. Jetzt hat das Kinderhilfswerk UNICEF Jugendliche dazu befragen lassen. Die Meinung der 14- bis 16-Jährigen ist recht einhellig. Statt Verbote fordern sie tendenziell eher einen besseren Schutz auf digitalen Plattformen. Tanja Wagner berichtet.
6: Die Teenies sind sich der negativen Seiten von Social Media wie Mobbing, Dauerscrollen und Fake News durchaus bewusst. Auch ist der Großteil überzeugt, dass Jugendliche Wege finden werden, um gesetzliche Altersgrenzen zu umgehen, durch geteilte Geräte zum Beispiel. Helfen könnte ein digitaler Raum, der sicher und altersgerecht ist, durch bessere Inhaltsfilter und schnelle Löschroutinen.
4: Der Ausbau von Dachböden zu Wohnraum soll erleichtert werden. Das fordert der Landtagsabgeordnete Andreas Leiter-Reber von der Freien Fraktion. Eine Dachaufstockung sei günstiger und es werde damit Baugrund gespart. Im Landtag wird heute sein Antrag behandelt. Die Grünen in Bozen sprechen sich gegen Taser für die Stadtpolizei aus. Die Elektroschocker würden als milderes Mittel dargestellt, sind aber eine Waffe, sagen die Grünen. Der Bozener Gemeinderat stimmt morgen endgültig über die Einführung der Taser ab. Anfangs sollen 2 Elektroschockpistolen angeschafft werden und 10 Polizisten sollen sie in einer Testphase erproben. Viele Wolken und immer wieder Regenschauer, so geht's heute durch den Tag. Gleich mehr zum Wetter.
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3: Wellness für die Natur, dieses Wetter, Dominik Reich.
16: Im Südstau rund ums Burghafenamt regnet es jetzt. In den nächsten Stunden kommt noch mehr nach und es regnet dann in vielen Teilen des Landes. Gewittert auch zwischendurch mal. Die Temperaturen erreichen dann 13 bis 18 Grad. Jetzt messen wir in Bretau 7 Grad, in Welschnofen 8, in Laas 10 und in Branzoll 14 Grad. Morgen geht sich dann etwas mehr Sonne aus, es bleibt aber wechselhaft mit einzelnen Regenwaschern.
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16: 1 Kilometer Kolonne noch auf der Mebo in Fahrt Richtung Bozen zwischen Eppan und Bozen Süd wegen der Baustelle, wo es nur einspurig weitergeht. Stau auch in Eppan laut Südtirol 1 hören in St. Michael im Bereich des Bahnhofs. Die Unterführung ist gesperrt, jetzt die Elektroanlage wird repariert. Auf der Brennerautobahn in Fahrt Richtung Norden streckenweise LKW-Stau zwischen Klausen und dem Brenner wegen einer Baustelle. Kurze Wartezeiten auch auf der Brenner Staatsstraße zwischen Klausen und Weidbruck, auf der Pustertaler Staatsstraße, auf der Rickertalbrücke und auf der Finchgauer Staatsstraße bei Galzaun immer wegen Baustellen. Sichere Fahrt.
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3: Eine trübe Wochenmitte, aber bei uns, da scheint wie gewohnt Vollgas die Sonne. Keine graue Maus zu sehen. Bei uns, da schwirren nur bunte Vögel rum. Einer davon Ed Sheeran, dann Franz und Taylor Swift. 3 Hits und die Sonne geht auf, auch bei Ihnen im Büro. Versprochen. Mega, dass Sie da sind. Einen schönen Mittwoch.

0: Ganz gemütlich, fein, dass Sie uns begleiten. Ed Sheeran und gleich Leonie mit ihrem Hit By Your Side. Immer meins aus Südtirol 1. Dominik Reich aus unserer Wetterredaktion. Ein Regenmittwoch heute, aber ein schöner, positiver Regenmittwoch.
1: Endlich mal kostbares Nass vom Himmel runter. Wir stecken ja in einem Regendefizit. In Bozen und Brixen zum Beispiel seit Jahresbeginn ein Minus von über 40 Litern Regen pro Quadratmeter. Das fehlt einfach. In Bruneck und Schlanders über 30, in Meran sogar 50. Etwas besser schaut's aus in Sterzing und Doblach bei um die 15 Liter Regen pro Quadratmeter weniger seit Jahresbeginn. So, ein bisschen holen wir jetzt auf.
0: Heute ist ja auch der nasseste Tag der Woche.
1: Ja, jetzt am Vormittag bis kurz nach Mittag, das ist die Phase mit den stärksten Regenschauern. Ab und zu ist auch ein Gewitter in diese Südströmung eingelagert. Also es wird stellenweise auch mal richtig runterlassen. Freut uns alle und besonders sicher die Allergiker. Jetzt drinnen mal diese ganzen Pollen von der Straße in den Gulli runter.
0: Ja, da bin ich persönlich auch ziemlich froh. Gute Arbeit, Südtirol.

0: sind sie richtig. Volle Power voraus hier aus Südtirol 1 mit Südtirols besten Musikmix. Und mit uns auch immer sofort informiert, wenn es passiert. Unfall auf der Brenner Staatsstraße. Dominik Reich.
1: Ein Auto ist ins Schleudern geraten bei Blumau in der Kurve kurz vor dem Dorf. Einsatzkräfte sind noch nicht da. Karosserie total demoliert. Die Stelle eher unübersichtlich. Bitte fahren Sie hier besonders vorsichtig. Achtung, Unfall auf der Brenner Staatsstraße bei Blumau.
0: Eine sichere Fahrt gleich mit Dua Lipa.
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1: Dua Lipa und ich bin Anna Schmiembacher aus Südtirol 1. Grüß denk. Bühnenoutfit vergessen, Mikro vergessen. Ja, unser nächster Künstler ist ziemlich vergesslich. Tom Walker, der Weiße mit orangen Bart, Mütze und Gitarre in der Hand. Ja, die Männer und mehrere Sachen gleichzeitig denken, da passiert's schon öfters, dass etwas zu Hause liegen bleibt. Zum Beispiel der halbe Tag. Ich hoffe, Sie haben daran gedacht. Aber diese Vergesslichkeit, die merken wir kaum. Tom Walker, der begeistert uns jedes Mal schon beim ersten Ton. Liebe Leute, so geht's durch den Mittwoch.

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2: Hallo Südtirol, es ist 10:30.
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2: Es geht ins Eisacktal mit Dominik Reich.
4: Ein halber Kilometer Stau auf der Brenner Staatsstraße in Fahrtrichtung Brixen, kurz vor Blumau. Ein Auto ist dort ins Schleudern geraten und es geht nur einspurig weiter. Es staut in den kurvigen Bereich zurück, kurz nach Gastorf. Bitte hier besonders aufpassen. Die Ortspolizei ist schon da. 5 Minuten länger dauert es auf der Mebo in Fahrtrichtung Bozen zwischen Eppern und Bozen Süd. Heute tagsüber geht es nur einspurig weiter wegen Arbeiten. In der Nacht wird dann komplett gesperrt.

bis 10 Grad. Wolken, Regen, Gewitter, 13 bis 18 Grad, so geht's heute weiter. Morgen zeigt sich die Sonne etwas öfters, einzelne Regenplatscher aber auch noch mit dabei.

0: Mega, dass Sie hier sind. Luis Capaldi auf Südtirol 1. Alles wird teurer, die Gehälter, die bleiben gleich. Wie soll das noch weitergehen? In diesen Tagen haben wir oft darüber gelesen, es soll noch teurer werden. Und jetzt checkt's unser Möchtegern-Politiker Ernst Brenner auch so langsam und hat natürlich wie immer seinen eigenen, ganz eigenen Senf dazu. Gleich eine neue Comedy-Folge. Dranbleiben!
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0: Feinen Mittwochvormittag, ich bin Anna Schwienbacher. Alles wird teurer, die Preise, die steigen und steigen. Nehmen Sie es am besten gelassen, wie unser Ernst Brenner. Ernst bleiben kann der Ernst einfach nicht so gut.
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17: Ja, ich denke, da ist wieder der Ernst Brenner. 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
17: Ja, weil es habt ihr gehört, dass jetzt wieder alles noch einmal teurer werden soll, gell? Allem billiger werden leider die politischen Ausreden dafür, gell? Nein, aber nicht, dass jetzt meinst, dass ins Politiker das wurscht war, gell? So nach dem Motto, wenn du dich selber kannst versorgen, dann verschiebe es nicht auf morgen. Na, also in der Politik musst du schon auch auf die Hinterfüße stellen, wenn du auch Geld verdienen willst, gell? Gerade jetzt einmal habe ich zwei von meinen gewählten Kollegen da so einen Landtagssessel Distelbicker gesagt, du weißt schon, gell, du lieber Abgeordneter, dass es leider auch eine ehrliche Methode gibt, um in der Politik Geld zu machen. Dann meint er, ach so, welche denn? Und die, hat auch nicht mehr gedacht, dass du den nicht kennst. Also, für einen Landeshauptmann, der nie inflationiert sein wird, Ernst Brenner wählen und damit Südtirol zuerst.
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4: Gute Arbeit, es ist 10 vor 11.
5: Brixen, spektakuläre Festnahme von Diebesbande. Soziale Medien, Jugendliche sind gegen Verbote. Das Wetter bewölkt und kühl. Ich bin Wilhelm Schatzer, schönen Vormittag.
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5: Die Karabiniere von Brixen haben drei Einbrecher geschnappt. Die Festnahme selbst war allerdings nicht ungefährlich. Nach zwei Diebstählen in Hotels in Natschaps haben die Karabiniere bei der Autobahnmautstelle Farm eine Straßensperre errichtet. Die Flüchtigen versuchten allerdings, sich einen Fluchtweg zu bahnen und haben dabei ein Karabiniere-Auto gerammt. Und danach setzten sie sich weiterhin zur Wehr und verletzten auch zwei Beamte. Die Karabiniere konnten sie aber überwältigen und eine große Menge Diebesgut wie Schmuck und Bargeld sicherstellen. Die drei Männer albanischer Herkunft sitzen nun im Gefängnis in Untersuchungshaft. Sie sollen für eine Reihe von Diebstählen in Hotels schon in den Tagen davor verantwortlich sein. Südtirol gehört zu den mütterfreundlichsten Gebieten in Italien. Unser Land belegt in einer staatsweiten Rangliste Platz 2 hinter der Emilia-Romagna. Punkten kann Südtirol unter anderem im Bereich Gesundheit durch ein Netz an Beratungsstellen. Im Arbeitsbereich fällt Südtirol hingegen ans Ende der Liste. Offenbar hapert es an der Vereinbarkeit von Beruf und Familie. In diesem Jahr sind bis jetzt deutlich weniger Migranten nach Italien gekommen als sonst. Die Ankünfte sind um mehr als die Hälfte zurückgegangen. Rund 8.500 Migranten sind bis heute in Italien angekommen. Letztes Jahr um diese Zeit waren es 17.800. Die Route über das Mittelmeer bleibt aber weiterhin eine der tödlichsten Flüchtlingsrouten weltweit. Immer wieder kentern Flüchtlingsboote. Spanien hatte im Kreuzfahrtschiff, das von Hantavirus-Fällen betroffen ist, das Anlaufen eines Hafens auf den Kanarischen Inseln erlaubt. Diese Entscheidung sei in Abstimmung mit der Weltgesundheitsorganisation und der EU getroffen worden, teilt das Gesundheitsministerium in Madrid mit. Mehrere Menschen an Bord sind bereits an Hantavirus gestorben. Das Virus wird über die Ausscheidungen von Nagetieren weitergetragen. Menschen infizieren sich, wenn sie damit in Berührung kommen. Weltweit wird über Social-Media-Verbote für Kinder und Jugendliche diskutiert. Jetzt hat das Kinderhilfswerk UNICEF die Betroffenen selbst gefragt. Die 14- bis 16-Jährigen sind sich der negativen Seiten von Mobbing, Dauerscrollen und Fake News durchaus bewusst. Sie fordern aber mehrheitlich statt Verbote einen besseren Schutz auf digitalen Plattformen. Bewölkt bleibt es heute und kühl. Gleich schauen wir auf die Temperaturen.
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5: Der Mittwoch, ja, der fällt ins Wasser, Dominik Heich.
6: Immer wieder beginnt es zu regnen, in den nächsten Stunden ist auch mal ein Gewitter stellenweise dabei und die Temperaturen bleiben niedriger als zum Wochenbeginn. Heute werden es 13 bis 18 Grad. Jetzt messen wir in Schnals vernagt 4 Grad, in Radein 6, in Derenten 8 und in Oberfintel 11 Grad. Morgen und Donnerstag der Wechsel aus Sonne, Wolken und einzelnen Regenwaschern.
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6: Total demolierte Karosserie. Unfall auf der Brenner Staatsstraße bei Blumau. Ein Auto hat sich gedreht. Weißes Kreuz, Polizei, Feuerwehr sind schon da. Es geht hier einspurig vorbei und staut kurz in beiden Fahrtrichtungen. Auf der Mebo staut es 1,5 Kilometer in Fahrtrichtung Bozen zwischen Eppan und Bozen Süd wegen der Baustelle. Auf der Brenner Autobahn in beiden Fahrtrichtungen kurze Wartezeiten wegen Arbeiten zwischen Sterzing und Brenner. Auf der Nordspur auch streckenweise LKW-Stau schon ab Klausen. Stau in Eppan rund um den Bahnhof, die Unterführung ist gesperrt. Dort wird die Elektroanlage repariert. Länger dauert es bei Baustellen auf der Finchgauer Staatsstraße bei Galsauen und auf der Bustertaler Staatsstraße auf der Rickertalbrücke. Viel Geduld und sichere Fahrt.
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5: Eine kleine Erinnerung an Sie. Am Sonntag ist Muttertag. Ja, im Kalender eintragen und am besten schon ein bisschen überlegen, was schenken, wie die Mama überraschen. Haben Sie vielleicht schon einen Plan?
7: Wenn wir mal ein Geschenk machen, ja.
5: Ja, okay. Ist, glaube ich, noch ein bisschen ausbaufähig, aber wir haben ja noch Zeit. Schönen Mittwoch, schönen restlichen Vormittag. Jetzt mit Shawn Mendes, Clock Clock und Olivia Dean. 3 Hits nonstop.

0: Traummann Shawn Mendes hier bei uns. Südtirol 1 am Vormittag. Cool, dass Sie da sind. Alle Fußballfans, die kauen schon auf den Fingernägeln rum. Heute Champions League Halbfinale, FC Bayern gegen Paris. Ja, nach einem unglaublichen spannenden Hinspiel, wo es 5:4 für Paris ausgegangen ist, ist heute in der Allianz Arena noch alles möglich. Und wie cool das ist, da unten auf dem Rasen diese gigantischen Profifußball-Atmosphäre hier live zu erleben, das weiß auch Simon Greif aus Tamin. Er hat als Amateur schon mal gegen FC Bayern gespielt.
1: Und ich muss sagen, für mich war es ein einzigartiges Erlebnis, weil schon leider mal Legenden zu sehen, war einzigartig. Mhm. Paul Breitner war, Xabi Alonso, Philipp Lahm, Lewandowski, Thomas Müller war es noch.
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0: Das ist die richtige Motivation. Wochenmitte hier aus Südtirol 1. Mega, dass Sie uns begleiten. Die Küche, der Herd, das Gemüse lächelt uns schon richtig freundlich an. Ja, so langsam wird's Zeit, wieder die Küchenparty zu starten. Ein Künstler, der sehr passioniert ist fürs Kochen, DJ Alle Farben.
1: Ich habe früher Malerei gemacht, ich habe zeitweise als Konditor gearbeitet und habe immer meine Energie auch voll reinstecken können, weil ich voll hinterstand. Und das ist auch aus allem immer was geworden und habe einen eigenen YouTube-Kanal, eigenen Instagram-Kanal und gehe da auch sehr drin auf und es macht mir sehr viel Spaß.
0: Also wenn Sie nicht wissen, was kochen heute, schauen Sie auf Instagram vorbei, Alle Farben Kitchen. Vielleicht finden Sie was Passendes. Einen leckeren Papayasalat, vegetarisches Schnitzel, gebackene Reisbällchen. Ja, echt coole Rezepte. Und damit die Küchenparty noch flotter wird, DJ Alle Farben kocht nicht nur für uns, er legt gleich auch auf. Baby Goodbye. Wenn Sie nur ganz kurz dranbleiben.
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Hier sind Sie richtig, Uncle Cracker, und ich bin Anna Schwimmbacher aus Südtirol 1. Mama mia, du jetzt wieder mal tratzen. Das passt nicht und das passt auch nicht. Wissen Sie was? Lassen Sie es einfach. Starten wir schon in die Mittagspause, danach geht's wie von allein. Und damit Sie ein bisschen runterkommen, damit Ihr Kopf nicht noch mehr dampft, noch explodiert, Südtirols bester Musikmix mit Sunburn. Chillen Sie, das geht danach auch noch. Schönen Mittwoch, rein in die verdiente Mittagspause.

0: Bayern weiter. Auf der Reeperbahner Umfahrungsstraße ist die Unterführung gesperrt wegen Arbeiten an der Elektroanlage. Sie werden oben über die Zone Bahnhof umgeleitet, immer wieder Staus dort. Und LKW-Kolonne auf der Brennerautobahn in Fahrtrichtung Norden zwischen Klausen und Brenner streckenweise wegen Arbeiten.
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0: Ja, ein Regentag dieser Mittwoch. Jetzt mal kurz Regenpause. Am Nachmittag geht es aber schon wieder rund stellenweise. Das eine oder andere Gewitter rauscht runter. Die Temperaturen klettern auf 13 bis 18 Grad. Aktuell messen wir in Frankart 15 Grad, bei Ihnen in Laas 11, in St. Magdalena Xies 8 und in Pfalz 6 Grad. Morgen auch wieder wechselhaft, mal sonnig, mal nass. Es wird wieder etwas wärmer bei 14 bis 22 Grad.
3: Schönen Mittwoch. Kings of Leon gleich. Und jetzt Nico Santos. All Time High auf Südtirol 1.

0: ordentlich Schwung mit Kings of Leon hier auf Südtirol 1. Ich bin Anna Schwienbacher. Hallo Südtirol. Wer diese Woche mit dem Auto vom Überetsch nach Bozen fährt, der braucht Geduld. Viel Geduld. Sie haben es sicher mitgekriegt, vielleicht auch miterlebt. Wegen einer relativ kleinen Baustelle ist in der Bozener Industriezone eine Mebo-Spur gesperrt. Ja, und das sorgt im Berufsverkehr für kilometerlange Staus. Wäre da aber nicht möglich, die Straßenarbeiten so zu gestalten, dass der Verkehr einfach normal weiterläuft? Florian Scheringer.
1: Viele, die im Stau Zeit verlieren, stellen sich wohl dieselbe Frage. Nicht nur jetzt auf der Mebo, sondern auch bei allen anderen Baustellen im Land. Man könnte ja in der Nacht bauen und am Tag die Straße öffnen. Warum das nicht überall so gemacht wird und wie der Verkehr bei künftigen Baustellen besser fließen könnte, das hören Sie gleich im Südtirol-Journal Mittagsmagazin.
0: Wie immer um 10 vor 12. Und gleich, wenn Sie noch ein bisschen dranbleiben, coole Mucke von Purple Disco Machine und The Magician. 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
3: Guten Tag, ich bin Florian Scheringer. Verkehrskollaps wegen Verkehrsschild. Müssen Straßenarbeiten ausgerechnet im Berufsverkehr gemacht werden? Smartphone-Starter-Kit. Was können Eltern im Umgang mit dem Handy noch lernen? 20 Minuten länger brauchten Autofahrer heute früh von Eppern nach Bozen. Gestern war die Zeit im Stau noch länger, fast eine Stunde. Grund dafür ist eine Baustelle auf der Mebo bei Bozen Süd. Eine neue Anzeigetafel wird aufgestellt. Morgen sollte dann alles wieder glatt laufen. Aber 2 Tage Chaos für eine neue Anzeigetafel. Stefanie Terzer, muss das sein?
4: Ja, diese Frage stellen sich viele, die in Bozen arbeiten.
5: Eine Arbeitskollegin kommt von Eppern und da kann man sich fast überlegen, Arbeit zu wechseln.
4: Es gibt aber auch diejenigen, die Verständnis für die Arbeiten haben.
6: So eine große Tafel, ich stehe schon nicht in einer Stunde auf. Und das andere ist, wenn jeder muss Auto fahren, dann ist das Problem. Ne?
4: Für die Arbeiten zuständig ist die A22 Brenner Autobahngesellschaft. Hartmann Reichhalter, ihr Präsident, sagt, dass diese Arbeiten gemacht werden mussten. Und es sei nicht so, dass man blauäugig und unvorbereitet an die Sache herangegangen wäre.
7: Wir sind uns sehr bewusst, dass es ganz wenig manchmal braucht, um eine sehr hohe negative Auswirkung zu bewirken. Aber es geht fast nicht anders, weil sonst, wenn man nichts macht, dann hat man schneller, als man glaubt, den Anschluss verloren. Und danach sind die Eingriffe in diesen wichtigen Infrastrukturen exorbitant höher. Und dann macht man es eigentlich noch einmal falsch.
4: Wären die Arbeiten nachts gemacht worden, hätten sie 2 bis 3 Wochen lang gedauert, sagt Reichhalter. Er räumt aber ein, im Winter hätten diese Bauarbeiten vielleicht etwas weniger Stau verursacht. Dann gibt es im Überätsch nämlich nicht viele Touristen. Morgen jedenfalls sollten die Arbeiten abgeschlossen sein und der Verkehr dürfte wieder fließen. Allerdings nicht für lange, denn die nächste große Baustelle, die steht schon bevor. Auf der Mebo-Brücke von Eppern werden die Ein- und Ausfahrten umgebaut. Es entstehen 2 Kreisverkehre und eine Vorzugsspur für die Busse. Diese Arbeiten werden das Überätsch aber nicht ins Chaos stürzen, verspricht der Epperner Bürgermeister Lorenz Ebner.
8: Es ist insgesamt die Baustelle so angelegt, dass man schaut, so wenig wie möglich oder so wenig wie möglich direkt auf der Fahrbahn zu arbeiten, solange es geht.
4: Ab dem Herbst wird dann aber auch an den Fahrbahnen gearbeitet. Das gehe einfach nicht anders, sagt Ebner.
8: Die Straßen sind die, die sie sind. Wir können keine Umleitungsstraßen in dem Sinne bauen. Wir werden diese Einschränkungen bis zu einem gewissen Punkt im Kauf nehmen müssen. Natürlich wäre die beste Maßnahme, wenn so viel wie möglich Personen auf den öffentlichen Personennahverkehr umsteigen.
4: Natürlich steht auch ein Bus im Stau. Allerdings verkürzt sich der Stau, wenn anstatt der 100 Menschen in 100 Autos, 100 Menschen in einem Bus sitzen.
3: Egal, wo man hinschaut, starren Menschen, jung und alt, in ihr Smartphone. Auch zu Hause, in der Familie, am Esstisch, ist das Handy oft nicht mehr wegzudenken. Nicht nur die Kinder, sondern auch die Eltern hängen oft die ganze Zeit am Bildschirm. Eigentlich könnte man ja meinen, die Eltern haben oft schon seit vielen Jahren ein Smartphone, die müssten sich gut auskennen mit den Gefahren von Social Media und so weiter. Aber das sei eher die Ausnahme, sagt der Psychologe Oskar Giovanelli vom Suchthilfeverein Young Hands.
9: Wenn wir heute so durch die Straßen gehen, sieht man oft Mütter mit den Kinderwagen, die aber ins Handy schauen. Und das ist natürlich ein großes Problem unserer Meinung nach, also vom psychologischen Aspekt her, weil ja der Blickkontakt mit den Kindern im Kleinkindalter und der Mutter ganz, ganz wichtig ist. Und wenn der unterbrochen wird, natürlich dann, das Kind sucht Aufmerksamkeit, sucht Bestätigungen, die es nicht bekommt, weil die Mutter abgelenkt ist.
3: Und wenn dann der Zeitpunkt kommt, dass das Kind das erste eigene Handy bekommt, meist zwischen 10 und 12 Jahren, Jahren seien viele Eltern überfordert, weil sie die Apps, die die Kinder benutzen, oft gar nicht kennen, sagt Oliver Sparber von der Familienberatung Kolbe.
10: Wir sehen da ja schon Generationenunterschiede, wenn es erst Facebook war und dann Instagram und jetzt TikTok, dass sich jede Generation ihre Nische dann macht, um sich abzusetzen. Und von daher sind die dann nicht kompetent in den Medien oder den Trends, die gerade stattfinden.
3: Genau da müssten sich Eltern informieren und mit ihren Kindern reden, was sie da genau nutzen, sagt Sparber. Und es brauche auch klare Regeln in der Familie, an die sich nicht nur die Kinder, sondern auch die Eltern halten sollen, findet Kinder- und Jugendanwältin Daniela Höller.
11: Es ist ganz wichtig, dass es handyfreie Zeiten gibt. Zum Beispiel, wenn man Abend isst, dass kein Handy auf dem Tisch ist, dass kein Handy ins Schlafzimmer kommt. Da ist es wichtig, dass Eltern dies vorleben, denn die Kinder sehen ganz vieles bei den Eltern.
3: Vom Forum Prävention gibt es jetzt ein sogenanntes Smartphone-Starter-Kit. Das ist eine Checkliste, mit der Eltern ihren eigenen Umgang mit Handy und Social Media auswerten können, um sich bewusst zu werden, wie man ein Vorbild für seine Kinder sein kann und welche Fehler man besser nicht macht.
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3: Die Carabinieri von Brixen haben 3 Einbrecher geschnappt. Die Festnahme selbst war allerdings nicht ungefährlich. Wilhelm Schatzer mit den Kurznachrichten.
19: Nach 2 Diebstählen in Hotels in Natschaps haben die Carabinieri bei der Autobahnmautstelle Farn eine Straßensperre errichtet. Die Flüchtigen versuchten allerdings, sich einen Fluchtweg zu bahnen und haben dabei ein Carabinieri-Auto gerammt. Und auch danach haben sie sich zur Wehr gesetzt und dabei auch 2 Beamte verletzt, bis sie überwältigt werden konnten. Die Carabinieri haben eine große Menge Diebesgut wie Schmuck und Bargeld sichergestellt. Die 3 Männer albanischer Herkunft sitzen nun im Gefängnis in Untersuchungshaft. Der Brixner Psychiatrieprimar Roger Bücher weist auf eine kritische Situation bei der Versorgung von Menschen mit Essstörungen hin. Immer mehr Menschen sind betroffen, außerdem leiden viele gleichzeitig an anderen psychischen Erkrankungen wie Depressionen oder Angststörungen. Patienten mit einem sehr niedrigen Body-Mass-Index von weniger als 12 müssen im Krankenhaus behandelt werden. Es sei aber noch unklar, welche Abteilung dafür zuständig ist, sagt Bücher. Für Minderjährige ist die Pädiatrie am Krankenhaus Brixen das landesweite Zentrum. Für Erwachsene ist ein solches Zentrum in der Psychiatrie in Brixen erst geplant. Südtirol gehört zu den mütterfreundlichsten Gebieten in Italien. Unser Land belegt in einer staatsweiten Rangliste Platz 2 hinter der Emilia-Romagna. Punkten kann Südtirol unter anderem im Bereich Gesundheit durch ein Netz an Beratungsstellen. Im Arbeitsbereich fällt Südtirol hingegen ans Ende der Liste. Offenbar hapert es an der Vereinbarkeit von Beruf und Familie. Die Sperre der Brenner-Autobahn in Nordtirol am 30. Mai wegen einer Demo sorgt jetzt auch in Österreich für Kritik. Verkehrsminister Peter Hanke befürchtet einen Verkehrskollaps. Er appelliert an die Veranstalter, die geplante Demonstration zu überdenken und zu verschieben. Der Bürgermeister von Gries am Brenner hat die Kundgebung geplant, um gegen den Durchzugsverkehr zu protestieren.
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19: Die deutsche Fluggesellschaft Lufthansa will die Gewinne heuer deutlich steigern und das trotz Iran-Krieg, gestiegenen Kerosinpreisen und Streiks. Knapp 20 Milliarden Euro Gewinn waren es voriges Jahr. Heuer sollen es 10% mehr werden, hat der Vorstandschef als Ziel ausgegeben. Erreicht werden soll das mit höheren Ticketerlösen, einer besseren Auslastung und Einsparungen. Jetzt schauen wir noch an die europäischen Börsen. Der DAX in Frankfurt ist kräftig im Plus mit 1,6% und der MIP-Index legt sogar 2% zu.
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20: Südtirol ist als Arbeitsplatz attraktiv, doch der Start in einem neuen Umfeld bringt oft viele Fragen mit sich. Um Menschen, die fürs Leben und Arbeiten hierher gezogen sind, den Einstieg zu erleichtern, organisiert die Handelskammer am 15. Mai wieder das Netzwerktreffen Willkommen in Südtirol. Christine Frey von der Handelskammer erklärt das Ziel dieser Initiative.
21: Menschen, die neu nach Südtirol kommen, haben am Anfang manchmal Schwierigkeiten, sich ein bisschen einzugliedern und sich zu Hause zu fühlen. Sie haben zwar ihren Arbeitsplatz, aber manchmal fehlt es ein bisschen an den sozialen Kontakten, an dem Gefühl, irgendwie dazuzugehören. Und da möchten wir gern ein bisschen weiterhelfen, indem wir die Möglichkeit bieten, sich untereinander kennenzulernen, Menschen kennenzulernen, die in einer ähnlichen Lebenssituation sind und da einfach ein bisschen zum Netzwerken beizutragen. Außerdem stehen wir auch selbst gerne zur Verfügung und werden eben auch bei diesem Treffen mit Informationen und mit Rat und Tat gerne da sein.
20: Dabei geht es nicht nur um graue Theorie, sondern vor allem um den direkten Austausch zwischen Gleichgesinnten und den Kontakt zu lokalen Arbeitgebern.
21: Auch heuer haben wir wieder mehrere Personen eingeladen, die selbst diese Erfahrung gemacht haben, unsere Testimonials. Sie werden in 3 Sprachen sprechen, Deutsch, Italienisch und Englisch, und uns erzählen, wie es ihnen am Anfang gegangen ist, als sie nach Südtirol gekommen sind, was ihnen gefallen hat, wo sie vielleicht ein bisschen Schwierigkeiten oder Zweifel hatten, wie sie damit umgegangen sind, wie solche Hindernisse überwunden worden sind und wer ihnen dabei helfen konnte. Uns interessiert auch, eben genau zu hören, wo die Probleme liegen und gerade auch, was wir dazu beitragen können, damit es leichter wird. Deshalb versprechen wir uns auch, von dieser Veranstaltung zu erfahren, wo wir vielleicht noch ein bisschen zielgerichteter für die Menschen da sein können.
20: Neben den Fachinfos steht beim Treffen im Merkantilgebäude in Bozen auch das gemütliche Kennenlernen im Vordergrund.
21: Das Event ist einerseits für Menschen, die neu herziehen, um hier zu leben, hier zu arbeiten, auch an Menschen, die aus Südtirol sind, Südtirolerinnen und Südtiroler, die nach ein paar Jahren im Ausland sich wieder entscheiden, in die Heimat zurückzukehren. Auch dort kommt es manchmal vor, dass sie sich am Anfang ein bisschen verloren fühlen. Für all diese Menschen ist diese Veranstaltung gedacht und auch für die Arbeitgeber, für die Personalverantwortlichen, die auch sehr herzlich eingeladen sind, zu kommen.
20: Das Treffen findet am 15. Mai ab 17 Uhr im Merkantilgebäude in Bozen statt. Anmeldungen über die Website www.workinsuedtirol.com.
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3: Richtig ungemütlich ist es heute in ganz Südtirol. Immer wieder tröpfelt es, stellenweise sind auch kräftigere Regenschauer dabei, vor allem im Finchgau. Erst am Abend lassen die Niederschläge dann überall nach. Die Temperaturen kommen heute nicht über 13 bis 17 Grad hinaus. Dieter Peterlin vom Landeswetterdienst, wie geht's in den nächsten Tagen weiter?
0: Morgen gibt es dann schon eine leichte Wetterbesserung. Konkret heißt das, dass es schon mehr Sonne wieder gibt. Auch noch ein paar Regenschauer, aber im Tagesverlauf. Die Temperaturen steigen morgen schon etwas an auf bis zu 22 Grad. Noch sonniger und noch stabiler dann am Freitag und Samstag, da wirklich nur mehr einzelne Regenschauer und noch wärmer mit bis zu 26 Grad wieder.
3: Das war das Südtirol-Journal Mittagsmagazin vom Mittwoch. Wenn Sie mögen, dann hören wir uns morgen wieder zur selben Zeit. Ich bin Florian Scheringer, schönen Nachmittag.
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22: Der LKW-Stau auf der Brenner-Autobahn, der zieht sich weiterhin. Vivian Tochtler.
23: Richtung Norden, Abrixen bis zum Brenner staut es immer wieder. Und der Brennerbad stockt es auch im Auto. Die Fahrspur ist nur mal einspurig offen wegen einer Baustelle. Auch auf der Mebo Richtung Bozen, kurz vor Bozen Süd, geht es an der Baustelle heute noch einspurig weiter. Jetzt gerade, da werden sie eingebremst. Zuletzt noch auf die Brenner Staatsstraße bei Blumau. Die Straße ist wieder frei. Das beschädigte Auto nach dem Unfall wurde weggebracht. Kommen Sie gut ans Ziel.
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22: Dieses Wetter, ja, da habe ich so richtig Lust auf was Fettiges. Sie vielleicht auch? Pommes mit Schnitzel zum Beispiel oder eine Lasagne mit ganz viel Bechamelsoße. Okay, ich bin gleich wieder da. Ich bestelle mir mal schnell was. Für Sie in der Zwischenzeit drei Hits. Sabrina Carpenter, Hosier und Ava Max. Feine Mittagszeit und gönnen Sie sich auch mal was. Die Bikini-Figur, die kann noch ein bisschen warten.

0: für Brina Carpenter auf Südtirol 1. Feinen Mittwoch. Na, so let's ist das Wetter heute eigentlich nicht. Natürlich wäre jetzt fein, die Nudel in der Sonne zu genießen, aber passt schon. Sehen wir es einfach mal ein bisschen positiv.
1: Logisch, ich hätte gerne Sonne. Andererseits, den Regen hat es dringend gebraucht. Deswegen, das Wetter wird schon wieder besser werden.
0: Na eben, gut für die Natur und frische Regenluft ist auch was Feines. Ja, dieses gemütliche Kuschelwetter genießen wir gleich mit einem leckeren Nachtisch und One Republic. Bleiben Sie gerne noch da.
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1: Griesdenk, es ist halb eins.
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1: Auf die Brennerautobahn mit Vivian Dochler.
3: Einmal von Innsbruck Richtung Brenner, kurz vor der Lourdesbrücke, da staut's ab Steinach. Und auch bei uns im LKW Richtung Norden, von Brixen bis zur Lourdesbrücke, immer wieder. Dann auf der Mendelbassstraße ist der Tunnel bei St. Michael gerade gesperrt, weil hier die Elektroanlage repariert wird. Vor Ort wird umgeleitet, deshalb stockt's kurz in beiden Fahrtrichtungen.
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3: Bedeckter Himmel und nasse Straßen, das steht heute auf dem Wetterplan. Es regnet und regnet den ganzen Tag über. Die Südstaulagen sind heute der Hotspot. Von Ulden bis ins hintere Passaiertal und Rittnaun haben sich die Regenwolken gemütlich gemacht. Ein paar Regenschauer mehr bringt der Nachmittag, darunter auch ein paar Gewitter. Die Temperaturen bleiben gedämpft bei 13 bis 17 Grad. Jetzt hat's in Schlanders 14 Grad. In St. Jakob

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0: back your... Maroon 5 auf Südwall 1 und mit uns immer sofort informiert, wenn es passiert. Es geht auf die Brennerautobahn, ein LKW-Unfall. Vivian Dochtler.
1: Richtung Norden zwischen Brixen und dem Brennerhöhe Freienfeld. Was genau passiert ist, konnte man uns noch nicht sagen. Die Einsatzkräfte sind aber auf dem Weg. Gut 2 Kilometer staut schon. Achtung, Unfall auf der Brennerautobahn Richtung Norden zwischen Brixen und dem Brenner.
0: Eine sichere Fahrt. Schön, dass Sie uns begleiten.
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2: 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Dann kriegt ihr ein schönes Bild zurück.
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2: Licht aus und Sport an. 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
3: Cool, dass Sie da sind. Es ist 10 vor 1, die Nachrichten.
4: Baustellenchaos in Bozen Süd könnte zum Dauerzustand werden. Unklarheiten bei der Behandlung von Essstörungen. Und es ist wolkenverhangen und nass. Ich bin Gunde Bichler. Grüß Gott.
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4: Heute Nacht sollen die Bauarbeiten der Brenner-Autobahngesellschaft auf der Mebo bei Bozen Süd abgeschlossen sein. Und morgen sollte der Verkehr dann wieder flüssig laufen. Gestern und heute ist es wegen der Arbeiten zu langen Staus gekommen. Aber der Präsident der Brenner-Autobahngesellschaft Hartmann Reichhalter sagt, diese Arbeiten mussten gemacht werden.
6: Wenn man nichts macht, dann hat man schneller als man glaubt den Anschluss verloren. Und danach sind die Eingriffe in diesen wichtigen Infrastrukturen exorbitant höher. Und dann macht man es eigentlich noch einmal falsch.
4: Die nächste Baustelle wird dann auf der Mebo-Brücke bei Eppern sein. Dort werden die Ein- und Ausfahrten der Mebo durch Kreisverkehre ersetzt. Außerdem soll eine Vorzugsspur für Busse gebaut werden. Immer mehr Menschen sind von Essstörungen betroffen. Außerdem leiden viele gleichzeitig an anderen psychischen Erkrankungen wie Depression oder Angststörungen. Darauf weist der Brixner Psychiatrieprimar Roger Bücher hin. Die Versorgung der Betroffenen sei kritisch. Patienten mit einem sehr niedrigen Body-Mass-Index von weniger als 12 müssen im Krankenhaus behandelt werden, sagt Bücher. Es sei aber noch nicht klar, welche Abteilung dafür zuständig ist. Für Minderjährige ist die Pädiatrie am Krankenhaus Brixen das landesweite Zentrum. Für Erwachsene dagegen ist ein solches Zentrum in der Psychiatrie in Brixen erst geplant. Die Ortspolizei von Brunneck hat bei einer Verkehrskontrolle einen Autofahrer angehalten, bei dem wirklich gar nichts stimmte. Das Auto hatte keine gültige Revision, die Versicherung fehlte, die Steuern waren nicht gezahlt und auch die Kennzeichen waren nicht regulär. Und der Fahrer, ein 51-jähriger ausländischer Staatsbürger, hatte keinen Führerschein. Er hatte noch versucht zu fliehen, konnte aber geschnappt werden. Ministerpräsidentin Meloni wird morgen in Rom den designierten ungarischen Regierungschef Madja empfangen. Es handelt sich um das erste Treffen seit seinem Wahlsieg im April. Seine Partei hatte bei der Parlamentswahl überraschend einen klaren Sieg errungen und wird damit die langjährige Regierung des bisherigen Ministerpräsidenten Orbán beenden. Dieser gilt als politischer Verbündeter von Meloni. Der neue ungarische Regierungschef wird am Samstag offiziell vereidigt. Und die Wochenmitte ist regnerisch und trüb. Gleich hören Sie mehr zum Wetter.
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6: Heute wird mal richtig gewassert. Vivian Dochtler.
7: Land auf, Land ab. Dicke Wolken und Regen. Ein Wetter zum Tee trinken. Bis zum Abend vom Finchka her fängt es dann an weiterzuziehen. Der morgige Donnerstag startet zuerst recht freundlich. Sonne und Wolken gibt's im Wechsel. Dann fällt schon wieder der Regen. Zuerst im Südstau. Am Nachmittag auch im restlichen Land. Die Temperaturen werden aber wieder etwas milder bei 14 bis 22 Grad. Heute liegen wir noch tiefer mit maximal 13 Grad im oberen Bustertal und 17 Grad im Etschtal. Jetzt meldet St. Martin in Thurn 13 Grad, Sulden 4, St. Martin in Passaier 12 und Auer 17 Grad.
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7: Wir schauen zum Unfall auf die Brenner Autobahn. Richtung Norden zwischen Brixen und dem Brenner steht Höhe Freienfeld, ein LKW quer auf der Fahrbahn. Der hat beim Bremsen wohl die Kontrolle verloren und ist auf die Mittelleiplanke gekracht. Die Einsatzkräfte der Brenner Autobahn und auch die Freiwilligen Feuerwehren von Fahren, Brixen und Sterzing sind gerade angekommen. Sie werden über die Tankstelle vorbeigeleitet. Es staut jetzt schon 4 Kilometer zurück. Es empfiehlt sich, über die Brenner Startstraße auszuweichen. Dazu kommt noch der LKW-Stau wegen der Baustelle am Brenner. Die geht von Sterzing bis zum Brenner. Von den Startstraßen werden uns im Moment keine Störungen gemeldet. Wir wünschen viel Geduld und eine sichere Fahrt.
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6: Machen wir uns auf den Weg, holen wir uns einen leckeren Nachtisch beim Konditor. Ist das schon drinnen? Der Blick in die Geldtasche. Ja, geil, mit diesen Preisen zurzeit. Und die sollen ja noch mehr ansteigen. Unser Ernst Brenner, unser Möchtegern-Politiker, nimmt das wie immer auf der leichten Schulter. Bei ihm geht sich Bekuchele immer aus. Hören Sie gleich in unserer neuen Comedy nach drei Hits nonstop.

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0: ganz gemütlich der Nachmittag mit Fun hier auf Südtirol 1. Alles wird teurer und die Preise, die schießen in die Höhe gewaltig. Und unser Ernst Brenner, der wirkt ganz gechillt.
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2: 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Enker, du bist der nächste Landeshauptmann.
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2: Ja, weil es habt ihr gehört, dass jetzt wieder alles noch einmal teurer werden soll, gell? Allem billiger werden leider die politischen Ausreden dafür, gell? Nein, aber nicht, dass jetzt meinst, dass ins Politiker das wurscht war, gell? So nach dem Motto, wenn du dich selber kannst versorgen, dann verschiebe es nicht auf morgen. Na, also in der Politik musst du schon auch auf die Hinterfüße stellen, wenn du auch Geld verdienen willst, gell? Gerade jetzt einmal habe ich zwar von meinen gewählten Kollegen da so einen Landtagssesselpicker gesagt, du weißt schon, gell, du lieber Abgeordneter, dass es leider auch eine ehrliche Methode gibt, um in der Politik Geld zu machen. Dann meint er, ach so, welche denn? Und die, hat auch nicht mehr gedacht, dass du den nicht kennst. Also, für einen Landeshauptmann, der nie inflationiert sein wird, Ernst Brenner wählen und damit Südtirol zerst.
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Der richtige Mittwochschwung mit Zucchero hier aus Südtirol 1. Cool, dass Sie da sind. Schule aus, es geht nach Hause, rein in den vollen Bus. Ja, hoffentlich haben wir im ersten noch Platz, weil der Hunger, der wird auch nicht weniger, gell? Und damit Sie diese Fahrt gut überstehen, durchhalten, die Zeit rumbringen, das geht am besten mit Südtirols bestem Musikmix.

0: für die Heimfahrt. Bleiben Sie nur ganz kurz dran.
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0: und G-Easy, Südtirol 1 hier bei der Arbeit. Ich bin Anna Schwienbacher. Der Blick in die Zukunft, Familie, Arbeit, es wird diskutiert oder doch lieber Unterhaltung und Show? Ja, das sind unsere Veranstaltungstipps für Sie.
1: Heute im Brixen.
2: Der Theaternachwuchs steht auf der Bühne. Die Theaterwerkstatt Knallrot vom Theaterpädagogischen Zentrum führt das Stück Hilfe, meine Braut ist eine Leiche auf. Viktor soll eigentlich heiraten. Das Problem? Gleich zwei Frauen wollen mit ihm zusammen sein. Und das Schlimmste? Eine davon ist eine Leiche. Ein Stück direkt aus der Unterwelt. Heute um 20 Uhr im Astra Brixen.
3: Ein Bein Affenritten.
2: Familie, Herausforderungen und Chancen in Europa. Unter diesem Thema findet heute eine Diskussionsrunde statt. Angelika Mitterutzner vom Katholischen Familienverband Südtirol.
4: Also es wird ganz sicher diskutiert über den Begriff Vereinbarkeit Familie und Beruf. Die Wohnsituationen in ganz Europa und im Speziellen auch in Südtirol. Es wird gehen um die Absicherung der Rentenzeiten. Das werden sicherlich die großen Schwerpunkte dieser Diskussionsrunde sein.
2: Mit dabei Landeshauptmann Kompatscher, Landesrätin Barmer, EU-Parlamentarier Dorfmann, Bischof Ivo Muso und viele mehr.
4: Wenn das vorbeikommt und mitdiskutiert mit uns und eure Sichtweisen auch einbringt, dann sind wir sehr froh darüber und eine herzliche Einladung an alle.
2: Heute ab 20 Uhr im Haus der Familie in Lichtenstern-Ritten.

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2: Hier sind Sie richtig. Feinen Nachmittag. Es ist 2:30. Der Blick auf unsere Straßen.
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2: Und es geht auf die Brenner Autobahn mit Vivian Dochblau.
4: Richtung Norden zwischen Brixen und Sterzing Höhe Freienfeld war ein LKW auf die Mittelleiblanke gekracht. Der wird in diesem Moment auf den Abschlepper geladen. Danach muss die Straße noch gesäubert werden. Ein bisschen wird sie also noch dauern. Autos werden weiter über die Tankstelle weitergeleitet. Und von Sterzing Richtung Brenner bremst sie dazu noch der LKW-Stau ein. Auf den Stadtstraßen ist alles okay.
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4: Das Klopfen vom Regen an die Fenster begleitet uns den ganzen Tag. Morgen hat's kurz Pause, vor allem am Vormittag, da schaut sogar etwas sonnig aus. Erste Regenschauer ziehen dann schon mancherorts durch und etwas mehr wird's am Nachmittag inklusive Gewitter bei 14 bis 22 Grad. Auch heute Nachmittag können wir es mancherorts donnern hören. Ein paar fette Regenschauer werden da noch durch die Meraner Gegend ziehen. Wie jetzt gerade in Eppan, da messen wir in St. Pauls 15 Grad, in Laas 13, in Antholz 10 und in Sterzing 12 Grad.
2: Genießen wir dieses Faulenzerwetter. Jetzt mit Joe. End of Beginning.

Schön, dass Sie da sind. Südtirol 1 mit mir, Anna Schwimmbacher. Und gleich Michael Schulte und sein neuester Hit 5 AM. You light me up, light me up, thank the sky at 5 AM. Ein Mega-Hit wieder mal. Aber wie ist das eigentlich, wenn eine neue Single, an der man so ewig

0: dran war, endlich rauskommt.
1: Das ist denn nur noch so, dass man sich freut. Also es ist jetzt nicht mehr so, dass du aufgeregt bist und irgendwie nicht schlafen kannst, sondern es ist einfach schön, dass es endlich rauskommt, wie so eine fertige, ich sag mal, Hausarbeit oder Bachelorarbeit, die du dann abgibst und denkst, oh, geschafft. Weil es ist ja doch immer, es dauert echt lange und gerade am Ende ist immer noch ganz schön hektisch, bis dann alle Songs wirklich fertig sind und man sagen kann, so fertig, Abgabe und finito.
0: Yes, finito, ein echtes Meisterwerk, 5 a.m. Michael Schulte, bleiben Sie nur ganz kurz dran.
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0: Südtirols bester Musikmix, gleich auch mit Katy Perry Band-Aids. Zuerst aber noch alles Wichtige für den Nachmittag, die wichtigsten Infos. Es ist 2:10, die Nachrichten.
1: Baustellen bei Nevo-Ausfahrt, Geduldsprobe für Pendler aus dem Überetsch. Völlig irregulär, Auto in Brunneck aus Verkehr gezogen. Und es regnet immer wieder. Ich bin Gunde Bichler, grüß Gott.
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1: Heute Nacht sollen die Bauarbeiten auf der Mevo bei Bozen Süd abgeschlossen sein. Und die nächste Baustelle in Richtung Überetsch kommt schon bald. Noch jetzt im Mai soll mit den Arbeiten auf der Mevo-Brücke bei Eppern begonnen werden. Dort werden die Ein- und Ausfahrten durch Kreisverkehre ersetzt und es soll eine Vorzugsspur für Busse gebaut werden. Als erstes wird neben den Fahrbahnen gearbeitet. Ab Herbst wird es dann auch zu Einschränkungen auf den Fahrbahnen kommen. Dazu der Epperner Bürgermeister Lorenz Ebner.
3: Die Straßen sind die, die sie sind. Wir können keine Umleitungsstraßen in dem Sinne bauen. Wir werden diese Einschränkungen bis zu einem gewissen Punkt in Kauf nehmen müssen. Natürlich wäre die beste Maßnahme, wenn so viel wie möglich Personen auf den öffentlichen Personennahverkehr umsteigen.
1: Es könnte sein, dass ab Herbst dann auch mehr Busse eingesetzt werden, sagt Bürgermeister Ebner. Die Ortspolizei von Brunneck hat bei einer Verkehrskontrolle einen Autofahrer angehalten, bei dem wirklich gar nichts stimmte. Das Auto hatte keine gültige Revision, die Versicherung fehlte, die Steuern waren nicht bezahlt und auch die Kennzeichen waren nicht regulär. Und der Fahrer, ein 51-jähriger ausländischer Staatsbürger, hatte keinen Führerschein. Er hatte noch versucht zu fliehen, konnte aber geschnappt werden. Die Wildbachverbauung hat die Etschdämme im Unterland verstärkt. An zwei Abschnitten in Auer und Pfatten wurde Schotter in den Damm integriert. Damit kann der Damm leichter entwässert werden und bleibt stabiler. Die Arbeiten haben 400.000 Euro gekostet und wurden über den Europäischen Fonds für regionale Entwicklung finanziert. Forscher aus Innsbruck haben auf der griechischen Insel Kreta eine neue Schmetterlingsart entdeckt und sie nach Papst Leo benannt. Der Schmetterling ist 2 Zentimeter groß und hat auffällige purpurfarbene Vorderflügel. Mit der Namensgebung verbunden ist ein eindringlicher Appell an den Papst, immer wieder auf den Umweltschutz hinzuweisen, sagen die Innsbrucker Forscher. Immer wieder werden neue Schmetterlingsarten entdeckt. Jedes Jahr sind es weltweit rund 700. Und die Wochenmitte ist regnerisch und trüb. Gleich hören Sie mehr zum Wetter.
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0: Dieser Mittwoch kann anscheinend nicht nur regnen. Wir werden doch klar.
12: Die Sonne lässt sich nicht nehmen und blinzelt kurz durch die Wolken, zum Beispiel im hinteren Arndal und über Bozen. Sonst halten die Wolken dicht und bringen Regen. Sogar eine Schicht Bodennebel hat sich über Naturns breit gemacht bei 13 Grad. Derenden hat 9, Franziswester 11 und Kollmann 15 Grad. Morgen am Donnerstag mixt sich wieder ein bisschen was zusammen. In der Früh scheint mancherorts die Sonne durch die Wolken, aber auch erste Regenschauer tauchen auf, zum Beispiel in den Südstaulagen. Regnerischer wird der Nachmittag, auch einzelne Gewitter ziehen durch. Die Temperaturen schwanken zwischen 14 und 22 Grad.
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12: Auf der Brenner Autobahn gibt es weiter 2 Kilometer Unfallstau zwischen Brixen und Sterzing in Fahrtrichtung Norden. Höhe Feinfeld wird gerade der LKW auf den Abschlepper geladen. Gleichzeitig wird auch die Straße geputzt. Wie uns die Brenner Autobahn mitteilt, dauert es circa noch eine halbe Stunde. Bis dahin geht es recht gut über das Tankstellengelände vorbei. Weiter unterwegs Richtung Norden staut es noch im LKW kurz vor der Baustelle bei Brennerbad. Eine sichere Fahrt.
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0: Mehrere hundert Euro verspielt für den Adrenalinkick. Ja, was nach einem Glücksspielautomaten klingt, finden wir mittlerweile auch in vermeintlich harmlosen Video- und Handyspielen. Was genau solche Lootboxen sind? Gleich nach drei jetzt noch.

0: George Ezra bei der Arbeit. Mehrere hundert Euro beim Videospielen verzockt. Ja, das geht schnell. Ein Klick, ein kurzer Nervenkitzel. Und vielleicht, wenn wir Glück haben, der große Gewinn. Solche glücksspielähnliche Merkmale wie Lootboxen begegnen uns in bekannten Videospielen wie FIFA oder Fortnite zum Beispiel. Manuel Oberkalmsteiner vom Forum Prävention.
1: Ich gebe Geld aus, echtes Geld, virtuelles Geld, in der Hoffnung, dass eine besondere Spielfigur drinnen ist oder ein besonderer Schatz drin ist, der mir vielleicht im besten Falle für das Spiel etwas nützlich sein kann. Und dieses Ungewisse, ich kaufe, ich mache eine Aktion, weiß nicht genau, was ist dahinter, gewinne jetzt oder verliere jetzt, und das kann für gewisse Menschen sehr reizvoll sein und eben gibt man vermehrt vielleicht Geld aus.
0: Ja, klingt schon eher nach Glücksspiel. Zugriff auf Videospielen mit solchen Mechanismen haben aber auch Kinder und Jugendliche. Gefährlich.
1: Die Lootboxen sind sehr stark umstritten, weil einige Experten sagen, ja, das ist ja eigentlich Glücksspiel, das müssen wir eigentlich auch von den Videospielen besser regulieren. Und natürlich die Spielindustrie sieht das ein bisschen anders. Wenn ich Kinder habe, die gerne in dieser digitalen Spielewelt unterwegs sind, dann macht es Sinn, wenn ich mich dafür interessiere und darüber spreche, vielleicht auch mal gemeinsam darüber schauen, wo wir das Geld tatsächlich ausgegeben.
0: Schon verlockend das Ganze, aber wir bleiben standhaft. Diese Sucht holt uns nicht ein. Wir sind nur süchtig nach Musik. Nice.

Ryan Adams. Was für eine Stimme, was für ein Hit hier auf Südtirol 1. Diese Kombi, genial. Fast wie Nutella mit Erdbeeren oder Rohschinken mit Melone. Camila Cabello und Ed Sheeran, zwei gigantische Künstler und ein Mega-Hit.

0: Irgendwie fühle ich mich wie auf Gran Canaria. In einer Strandbar mit guten Drinks, coolen Leuten, eine lässige Stimmung und dann eben dieser Hit. Bleiben Sie dran, gleich in voller Länge.
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Hier sind Sie richtig. Hallo Südtirol. Südtirol 1 am Mittwochnachmittag mit mir, Anna Schwienbacher. Sie sind gerade beim Waschen, beim Bageln. Ja, und es fühlt sich an, als würden 100 Leute bei Ihnen im Haus wohnen. Ich glaube, da fühlen jetzt so einige Mamis mit. Irgendwie, der Haufen wird nicht weniger. Der ist immer noch gleich groß wie vor einer halben Stunde. Naja, viel machen können wir da auch nicht. Der Haushalt läuft halt nicht von allein. Aber was wir jetzt machen, die Stimmung heben. Musik an, laut aufdrehen. Fratelli Sonati, Musik aus Südtirol. So geht's schon ein bisschen leichter. Ich bin ein

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5: Feinen Mittwoch aus der Südtirol 1 Service Redaktion. Mein Name ist Vivian Dorglau und es ist 2:30. Unfallstelle auf der Brenner Autobahn ist geräumt. Richtung Norden zwischen Brixen und Starzing bei Freienfeld sind beide Fahrspuren wieder offen. Der LKW wurde abgeschleppt. Aber noch immer bremst die LKW-Stau ein und das bis zum Brenner wegen der Baustelle. Auf den Stadtstraßen, da läuft's.
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5: Die Regenwolken versammeln sich gerade im Finchgau und im Burggrafenamt. Im Bustertal hat sie gegen etwas aufgelockert. Ein paar Sonnenstrahlen trifft Olang bei 15 Grad. In Schluderns hat es 12, in Villanders 11 und in Neumark 17 Grad. Am Nachmittag ziehen noch einige Regenwascher durch, bis es Richtung Abend abklingt. Morgen am Donnerstag starten wir zuerst wechselhaft. Ein bisschen Sonne, ein bisschen Regen. Am Nachmittag zieht's zu und der Regen breitet sich aus. Die Temperaturen werden etwas milder bei 14 bis 22 Grad.
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0: 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Ja.

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0: Bastille bei der Arbeit. Mega, dass Sie da sind auf Südtirol 1. Ich bin Anna Schwienbacher. Ich räume jetzt den Platz hier für Lukas Augscheller. Du hast Musik dabei, die Stimmung passt. Und bei diesem Wetter ideal ein flotter Streaming-Tipp.
1: Ja, absolut. Spätestens heute Abend kuscheln wir uns ein bisschen ein und gönnen uns den. Das ist In a Blink of an Eye. Ja, das Ganze erzählt so ein bisschen die Menschheitsgeschichte, die ganze, aus drei verschiedenen Perspektiven. Klingt ein bisschen kompliziert, ist aber unheimlich entertaining. Also ich kann das nur empfehlen. Wir schauen uns das heute gemeinsam an am Abend. Und bis dahin, wie gesagt, gute Musik und gute Laune bei uns in Südtirol 1 Live.
0: Wir hören uns morgen wieder. Einen schönen Mittwoch noch.
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3: Feinen Nachmittag bei uns hier. Wir haben es jetzt 10 vor 3. Die Nachrichten.
4: Appell der Psychologen. Aufs Kind schauen und nicht aufs Handy. Hubschrauberflüge verbieten. Südtirol kann das bald selbst tun. Und es ist regnerisch und kühl. Ich bin Gunde Bichler. Schönen Mittwochnachmittag.
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4: Wir nutzen das Smartphone in allen Lebenslagen und zu jeder Uhrzeit. Immer öfter auch Eltern, während sie gerade bei ihren Kindern sind. Vielen sei gar nicht bewusst, dass ihr Handykonsum schädlich sein kann, sagt der Psychologe Oskar Giovanelli vom Suchthilfeverein Young Hands. Schädlich für sie selbst und auch für die Kinder.
6: Wenn wir heute so durch die Straßen gehen, sieht man oft Mütter mit den Kinderwagen, die aber ins Handy schauen. Und das ist natürlich ein großes Problem unserer Meinung nach, also vom psychologischen Aspekt her, weil ja der Blickkontakt mit den Kindern im Kleinkindalter und der Mutter ganz, ganz wichtig ist.
4: Wenn dieser Blickkontakt unterbrochen wird, weil die Mutter durch das Handy abgelenkt ist, sei das schlecht für die Entwicklung des Kindes, sagt Giovanelli. Südtirol kann erst dann Hubschrauberflüge eindämmen, wenn die Autonomiereform verabschiedet ist. Darauf hat Landeshauptmann Kompatscher heute im Landtag hingewiesen. Dann nämlich fallen diese Freizeitflüge in die Kompetenz des Landes, weil sie Lärm verursachen und das falle in den Bereich Umwelt. Die Grünen hatten gefordert, dass diese Freizeitflüge eingeschränkt werden. Der Antrag ist ausgesetzt worden. Ein Lkw-Unfall auf der Brenner Autobahn hat heute Mittag zu langen Staus geführt. In Fahrtrichtung Norden sind im Wipptal zwei Lastwagen aufeinander aufgefahren und zwar auf der Höhe von Freienfeld. Ein Lkw ist in die Mittelleitplanke gekracht. Verletzt wurde niemand. Im Einsatz waren die Freiwilligen Feuerwehren Brixen, Farn und Sterzing, außerdem die Autobahnpolizei. Mittelschüler aus verschiedenen Schulen in Südtirol haben sich Gedanken gemacht über barrierefreie Mobilität und Ideen dazu entwickelt. Jetzt sind die besten Arbeiten des Landeswettbewerbs prämiert worden. Darunter ist eine elektrische Rampe, die das Ein- und Aussteigen in Busse erleichtern soll. Außerdem haben die Schüler Schulwege und Gebäude analysiert und aus Rollstuhlperspektive. Es könnte Fortschritte geben in den Bemühungen um ein Ende des Iran-Kriegs. Die Aussicht darauf drückt den Ölpreis nach unten. Er ist heute um 11% gesunken. Die USA und der Iran kommen offenbar einer Vereinbarung für ein Kriegsende näher, sagen die pakistanischen Vermittler. Man stehe kurz vor einem Abschluss. Und die Wochenmitte in Südtirol ist grau in grau. Es regnet immer wieder. Gleich hören Sie die weiteren Aussichten.
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5: Und heute teilt sich das Wetter so ein bisschen in zwei. Vivian Torklom.
6: Der Finchgau und das Burghafenamt umgeben von Regenwolken. Das Eisacktal und Bustertal oft regenlos und auch die Wolken haben Platz gemacht. Diese wechselhafte Mischung wird uns auch morgen begleiten, wobei vor allem der Nachmittag nass wird. Am Vormittag ist etwas Regen meist nur in den Südstaulagen dabei. Temperaturmäßig geht es wieder etwas nach oben bei 14 bis 22 Grad. Jetzt meldet Marling 13 Grad, Lain 12, Kirns 14 und Starzing 9 Grad.
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6: Auf den Startstraßen sieht's mal gut aus. Nach wie vor bremst aber der LKW-Stau auf der Brenner Autobahn ein. Richtung Norden zwischen Brixen und dem Brenner. Dann noch eine Info für die Mevo heute Abend. Von 21 bis 6 Uhr ist der Abschnitt von Eppan bis Bozen Richtung Bozen gesperrt. Es muss dann bei Eppan abgefahren werden. Eine gute Fahrt.
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5: Hallo bei uns hier, cool, dass Sie mit dabei sind. Und das Wetter, ja, das ist nicht gerade optimal für die gute Laune, aber die machen wir uns einfach selbst. Vor allem mit viel guter Musik. Zane, Sia, Topic, Alex Warren, alle mit dabei. Drei Hits nonstop.

0: ist die Tirol 1 Live hier für den Mittwoch. Ja, und das ist ein Regentag wie aus dem Wetterbilderbuch. Kuschelig, grau und auch nass natürlich. Vivian Dogler.
1: Die größten Mengen gibt's verteilt in den Südstaulagen. Bis jetzt waren Ulten und Pelders an der Spitze mit gut 10 Liter Regen pro Quadratmeter. Auf den Bergen ist auch mit ein bisschen Schnee zu rechnen. In den Saarenthaler Alpen, den Sechsner Dolomiten und dem Ochtergebiet. Bis auf 2000 Meter fallen ein paar Flocken.
0: Ja, die weißen Bergspitzen, die werden wir aber so schnell nicht zu sehen bekommen.
1: Morgen geht's weiter mit dem Regen und auch dem Schnee. Diesmal werden voraussichtlich auch andere Berggruppen angezuckert. Dazu sind Gewitter Thema, vor allem morgen Nachmittag. Richtung Wochenende wird es zwar freundlicher, aber ein paar Regenschauer sind nicht ausgeschlossen.
0: Ja, ist auch gut so, dann kann es dann auch wieder schön wachsen. Feinen Nachmittag.

0: Ramazzotti und Tina Turner, das ist Star Power dahinter hier auf Südtirol 1. Und mit The Weeknd geht's gleich perfekt zur Kaffeepause. Aber bei Ihnen war auch schon der erste Espresso heute top, gell?
1: Die zwei zum Start in den Tag. 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
2: Umso mehr haben wir heute alle hochleben lassen, die daran festhalten.
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0: 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Glückwunsch, damit hast du gewonnen. 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
4: Ja, danke, danke.
0: Heute Weltkindermahltag. 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
2: 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Ich weiß nicht, was du hast.
0: Ich habe mich dann immer bei meinen Kindern bedankt und gesagt, bei eurem nächsten Geburtstag male ich auch für euch. Dann kriegt ihr ein schönes Bild zurück.
2: Das nennen wir mal Erziehung aller Winkler hier. Ja.
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0: Max von Milan, total mit kommen. Gute Laune Hit bei uns hier auf Südtirol 1. Cool, dass Sie uns mit dabei haben. Ich bin Lukas Augschaller und wenn Sie heute Abend dann noch bessere Laune wollen, hier unsere Tipps.
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2: Der Theaternachwuchs steht auf der Bühne. Die Theaterwerkstatt Knallrot vom Theaterpädagogischen Zentrum führt das Stück Hilfe, meine Braut ist eine Leiche auf. Viktor soll eigentlich heiraten. Das Problem? Gleich zwei Frauen wollen mit ihm zusammen sein. Und das Schlimmste? Eine davon ist eine Leiche. Ein Stück direkt aus der Unterwelt. Heute um 20 Uhr im Astra Brixen.
3: Ein Beins Affenritten.
2: Familie, Herausforderungen und Chancen in Europa. Unter diesem Thema findet heute eine Diskussionsrunde statt. Angelika Mitterutzner vom katholischen Familienverband Südtirol.
4: Also es wird ganz sicher diskutiert über den Begriff Vereinbarkeit Familie und Beruf, die Wohnsituationen in ganz Europa und im Speziellen auch in Südtirol. Es wird gehen um die Absicherung der Rentenzeiten. Das werden sicherlich die großen Schwerpunkte dieser Diskussionsrunde sein.
2: Mit dabei Landeshauptmann Kompatscher, Landesrätin Barmer, EU-Parlamentarier Dorfmann, Bischof Ivo Muso und viele mehr.
4: Wenn das vorbeikommt und mitdiskutiert mit uns und eure Sichtweisen auch einbringt, dann sind wir sehr froh darüber und eine herzliche Einladung an alle.
2: Heute ab 20 Uhr im Haus der Familie in Lichtenstern-Ritten.
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1: 3:30 haben wir's. Und Vorsicht, der Südstau, der bekommt gerade einen fetten Regenwascher ab. Vivian Dochler.
2: Es kann deshalb schnell zu Aquaplaning kommen, wie auch auf der Brenner Autobahn bei Bozen. Deshalb besonders vorsichtig hier fahren. Auf der Brenner Autobahn nordwärts, da Stau 2 da für LKW zwischen Brixen und dem Brenner.
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2: In Bozen, über Edge Eppan zum Beispiel, schauen wir in eine weiße Regenwand. Und der Wind bläst den Regen in alle Richtungen. Auch über Meran sind die Wolken geladen bei 14 Grad. 15 hat es in Bruneck, 14 in Kaltern-Oberplanitzing und 9 Grad im Flersch. Richtung Abend wird es immer weniger und hört großteils ganz auf. Morgen starten wir dann teilweise ganz unscheinbar mit etwas Sonne. Am Nachmittag gibt es dann immer öfter Regenschauer, die auch Gewitter im Schlepptau haben. Dazu 14 bis 22 Grad.
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0: Die Black Eyed Peas. Unser Nachmittag hier auf Südtirol 1. Ich bin Lukas Augsteller. Hallo. Ja, Dermot Kennedy, den kennen wir ja schon eine Weile mit seinen großen Hits bei uns hier auf Südtirol 1, aber der ist dafür noch nicht mal so berühmt, gell? Also, wenn wir uns seine YouTube-Videos anschauen, dann gibt's immer wieder Kommentare wie: Warum habe ich nicht schon früher von dir gehört? Ich liebe deine Stimme. Oder auch sowas wie: Du sollst es schon lange in großen Stadien spielen. Ja, so weit ist er noch nicht, aber auf jeden Fall ist er ein richtig krasser Sänger. Und gleich gibt's Dermot Kennedy mit seinem neuesten Song bei uns, ja. Einfach dranbleiben.
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1: Einen feinen Abend bei uns. Ja, wir haben es jetzt 10 vor 4. Die Nachrichten.
4: Handynutzung. Eltern sind wichtige Vorbilder. Referendum. Auch Online-Unterschriften gefordert. Und es ziehen Regenschauer durch. Ich bin Gunde Bichler. Guten Nachmittag.
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4: Eltern sind in vielen Lebensbereichen die wichtigsten Vorbilder für ihre Kinder, auch wenn es um den Umgang mit Handy und Social Media geht. Deshalb müssten sich Eltern auch mit ihrem eigenen Medienkonsum auseinandersetzen und nicht nur mit dem der Kinder, sagt Manuela Lechner vom Forum Prävention.
5: Wir wissen, Regeln und Begleitung ist wichtig, aber das, was wir den Kindern vorleben und was die Kinder sehen, beeinflusst halt auch das Verhalten, oft sogar noch mehr als Regeln, die wir aufstellen.
4: Regeln wie etwa kein Handy am Esstisch müssten für alle gelten, auch für die Eltern, sagt Lechner, damit man mit gutem Beispiel vorangeht. Südtirol kann erst dann Hubschrauberflüge eindämmen, wenn die Autonomiereform verabschiedet ist. Darauf hat Landeshauptmann Kompatscher heute im Landtag hingewiesen. Dann nämlich fallen diese Freizeitflüge in die Kompetenz des Landes, weil sie Lärm verursachen, und das falle in den Bereich Umwelt, und dafür ist künftig Südtirol zuständig. Die Grünen hatten gefordert, dass diese Freizeitflüge eingeschränkt werden. Der Antrag im Landtag ist ausgesetzt worden. Für Referenden und Volksabstimmungen soll man online unterschreiben können. Das fordert das Team K im Südtiroler Landtag. Die Voraussetzungen wären da, aber es fehle hier bei uns der politische Wille, um das umzusetzen, sagt der Landtagsabgeordnete Alex Ploner. Für die digitale Unterschrift sollte das Bürgerportal MyCivis genutzt werden. Dort gäbe es schon hohe Sicherheitsstandards und die Menschen seien schon an den Umgang damit gewöhnt. In Nordtirol ist wieder ein Wolf abgeschossen worden, den die Tiroler Landesregierung zuvor zum Abschuss freigegeben hatte. Das Tier ist immer wieder in der Nähe von Häusern in Gschnitz, in der Nähe von Innsbruck gesehen worden. Es ist heuer schon der 5. Wolf, der in Tirol erlegt worden ist. Voriges Jahr waren es insgesamt 6. Das Seilbahnbauer Doppelmayr mit Sitz in Südtirol und Vorarlberg hat jetzt in Mexiko eine Stadtseilbahn eröffnet. Die Seilbahn in der Stadt Uruapan ist 8 Kilometer lang und führt von Ost nach West. Sie reduziert die übliche Fahrzeit um die Hälfte. Die Seilbahn hat 91 Kabinen und kann 1500 Menschen pro Stunde und Richtung befördern. Und eine Regenfront überquert Südtirol gerade. Gleich hören Sie mehr zum Wetter.
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1: Ja, von einem Regentag geht's in den nächsten. Erst Freitag und Samstag wird's besser. Vivian Dockler.
12: Mit nächster Woche steht ein Wetterumschwung auf dem Plan. Es wird etwas kühler und es schaut nach Regen für die gesamte Woche aus. Dazu wird auch Schnee wieder Thema. Wie viel und wie weit runter ist noch unsicher. Bis dahin bleibt's heute aber mal bei Regenwetter. Gerade zieht eine Regenladung über das Sarntal und bis Barbian. Da messen wir 10 Grad. Beim Kloster Marienberg 9, in Rheinendaufers auch 10 und in Deutschnofen 6 Grad.
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12: Im Moment staut's knapp 1 Kilometer auf der Mevo kurz vor Bozen Süd. Ab 21 Uhr wird der Abschnitt zwischen Eppern und Bozen dann komplett gesperrt, um die Arbeiten fertigzustellen. Morgen um 6 Uhr geht's auf, dann wieder zweispurig. Und auf der Brenner Autobahn noch immer LKW-Stau Richtung Norden zwischen Brixen und dem Brenner. Kommen Sie gut ans Ziel.
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1: Feinen Nachmittag bei uns hier. Ja, ein großes Verkehrsschild muss montiert werden. Soweit so klar. Aber muss das wirklich im Berufsverkehr passieren? Wir schauen uns die Situation der letzten zwei Tage auf der Mevo gleich mal ein bisschen genauer an. Nach drei Hits.

0: Erster Nachmittag bei uns hier auf Südtirol 1. Hallo. Ja, über eine Stunde länger im Berufsverkehr. Gestern gut 20 Minuten länger im Berufsverkehr. Heute. Die Baustelle rund ums neue Schild auf der Mebo hat ganz schön Nerven gekostet. Und eine Frage stellt sich da automatisch. Muss das wirklich in der Früh sein, im Berufsverkehr? Ja, zuständig für die Arbeiten ist die Brennerautobahn und der Präsident Hartmann Reichhalter sagt dazu.
1: Wir sind uns sehr bewusst, dass es ganz wenig manchmal braucht, um eine sehr hohe negative Auswirkung zu bewirken. Aber es geht fast nicht anders, weil sonst, wenn man nichts macht, dann hat man schneller als man glaubt den Anschluss verloren. Und danach sind die Eingriffe in diesen wichtigen Infrastrukturen exorbitant höher. Und dann macht man es eigentlich noch einmal falsch.
0: Nur als Beispiel, die Arbeiten hätten zum Beispiel nachts 2 bis 3 Wochen gedauert. Allerdings wäre die Baustelle im Winter etwas geschickter gewesen. Das gibt Reichhalter schon zu. Übrigens, die nächste große Baustelle für das Überedge, das steht schon an. Die Mebo-Brücke Eppern wird da umgebaut. Da soll es aber besser laufen, meint der Bürgermeister Lorenz Ebner.
2: Es ist insgesamt die Baustelle so angelegt, dass man schaut, so wenig wie möglich direkt auf der Fahrbahn zu arbeiten, solange es geht.
0: Aber ab Herbst wird dann eben auch an den Fahrbahnen gearbeitet und dann gibt's Staus. Das ist eigentlich schon fix. Hoffen wir mal, es wird nicht allzu schlimm. Der Nachmittag bei uns hier auf Südtirol 1. Jetzt mit Dua Lipa und hoffentlich ein bisschen guter Laune, auch bei diesem Regenwetter. Schön, dass Sie uns dabei haben.

0: Eagle Eye Cherry, das ist unser Nachmittag hier auf Südtirol 1 und auch mal mit den 90ern geht's richtig gut weiter. Und gleich holen wir uns den Schwung für die letzte Stunde bei der Arbeit von Bruno Mars. Einfach dranbleiben.
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0: Harry Styles. Wahnsinnig coole Musik für den Nachmittag hier auf Südtirol 1. Ich bin Lukas Augscheller, hallo. Ja, sie hat einmal alles abgesagt. Kurz vor dem Release ihres neuen Albums hat Meghan Trainor ihre große US-Tour einfach abgesagt, weil Familie und drei kleine Kinder gerade wichtiger sind als die ganz große Karriere. Genau diese Mischung aus Stärke, Überforderung und Neuanfang hören wir jetzt aber auch auf Toy With Me. Aber reicht das für ein starkes Album? Martin Bergmann hört für uns rein.
1: Der Südtirol 1 Albumcheck. Toy With Me ist kein lautes Comeback-Album, sondern eher ein ehrliches Lebenszeichen. Meghan Trainor verarbeitet hier eine Phase, in der Karriere und Privatleben gleichzeitig zu viel wurden. Statt Drama gibt's hier Klarheit. Familie zuerst. Diese Haltung zieht sich spürbar durchs

Musikalisch bleibt Meghan Trainor bei dem, was sie am besten kann. Eingängiger Pop mit Doo-Wop-Einflüssen, viel Leichtigkeit und einem Sound, der sofort zugänglich ist. Im Mittelpunkt stehen Selbstwert, öffentlicher Druck und der Umgang mit negativen Kommentaren. Die Antwort? Mehr Selbstbewusstsein, mehr Selbstliebe, weniger Rücksicht auf Meinungen von außen. Besonders emotional wird's bei Songs für ihre Kinder wie Little One oder Angels. Hier zeigt sich Meghan Trainor als Mutter, nicht als Popstar. Yeah.

Weniger Perfektion, mehr Prioritäten und trotzdem genug Pop-Momente zum Mitsingen. Album Checkpoints 4- von maximal 5. Martin Bergmann, Südtirol 1 Musikredaktion.

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3: 16:30 fahren wir es und es geht in den Feierabendverkehr mit Vivian Tochler.
4: Vor allem in den Städten, da füllen sich die Straßen, in Brixen und Bozen zum Beispiel. Dazu kann es wieder an der Baustelle auf der Mebo zu Wartezeiten kommen, kurz vor Bozen Süd. Da noch die Info für heute Nacht. Von 21 bis 6 Uhr wird die Strecke zwischen Eppern und Bozen in Fahrtrichtung Bozen gesperrt und bis morgen die Baustelle abgebaut. Auf der Brenner Autobahn, die auch schon den ganzen Tag staut, im LKW Richtung Norden, abschnittsweise zwischen Brixen und dem Brenner.
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4: Nach ein paar Regenwaschern sind im Blatt in Basaya auf einem Quadratmeter 15 Liter Regen zusammengekommen. Das ist die größte Menge bis jetzt. So gut wie nix gab es hingegen in Doblach. Aber noch ist es nicht vorbei. Regenwolken sind vom Eisacktal auf dem Weg ins Bustertal. In St. Peter-Vilnius hat es dazu 8 Grad. In Schlanders 15, in Radein 5 und in Pfalz auch 8 Grad. Gegen Abend lässt es so gut wie überall aus. Morgen Vormittag geht es in vielen Teilen noch wechselhaft weiter, auch mit etwas Sonne. Am Nachmittag zieht es dann mehr zu und es kommt wieder zu Regenschauern. Die Höchstwerte dazu liegen zwischen 14 und 22 Grad.
3: Schönen Feierabend, den Ersten.
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0: John Newman bei uns hier auf Südtirol 1 und mit uns sind Sie auch sofort informiert, wenn es passiert. Achtung, ein Unfall in Bozen. Vivian Dockler.
1: An der Kreuzung zwischen Nordrosesallee und der Reschenstraße hat ein Auto einen Radfahrer angefahren. Wie uns Südtirol 1-Hörer melden, liegt das Rad auch noch unter dem Auto. Die Rettung ist schon da. Von allen Richtungen fängt es an zu stauen. Achtung, Unfall in Bozen an der Kreuzung zwischen Nordrosesallee und der Reschenstraße.
0: Wir wünschen noch eine sichere Fahrt mit uns hier. Ja, und von der Arbeit heim fällt uns jetzt vielleicht ein, da fehlt noch Milch, Zucker und Mehl. Und dann geht's schnell, ja, so ein Tante-Emma-Laden. Die werden allerdings immer weniger, gell? In Ulten, da läuft's aber trotzdem. Da ist den ganzen Tag Betrieb, in Dinis Ladele in St. Nikolaus zum Beispiel. Redakteurin Anna Schwinbacher.
2: Die einen machen Wocheneinkauf, andere schnell mal ein belegtes Brot oder für den Rent noch etwas. Andrea, auch du bist Stammkunde.
3: Wir sind schon gekommen, als Kind alle einkaufen gegangen. Ja, man kennt die Leute zum Arbeiten, kann man einen Ratscher machen. Man findet alles, was man braucht. Die Grasen sagen wir nicht so zu.
2: Martina, du arbeitest hier schon seit 20 Jahren und auch du merkst, ein Dorf ohne Laden ist nichts.
4: Von der Dorfgemeinschaft ist halt fein, dass der Lohn offen ist, weil wenn wir schon das Gasthaus zu haben, dann ist zumindest noch der Lohn. Das ist was überhaupt ausgestorben.
2: Auch für die eher älteren Leute super praktisch.
4: Ich bin zum Beispiel Winster, bin doch voll, bin doch wieder rauch, wenn sie kein Auto haben oder so. Ja, herum sind manche, können zu Fuß gehen und sich eben, weil sie alles kriegen. Lebensmittel und Drogeriesachen, Tipps, Haushaltsartikel und ja, eigentlich für A bis Z völlig alles.
2: Dein Ladele ist klein, aber fein.
4: Ja, sie sind eigentlich alle zufrieden so mit dem, was wir haben auf den kleinen Raum, so viele Produkte. Wir haben halt eben in den Städten weniger Sachen, was in den größeren Supermärkten halt mehrere Artikel in 3-4 Reihen haben, weil wir in einer Reihe haben.
2: Das ist leicht genug. Und was besonders raussticht, das Familiäre hier. Einfach ein besonderer Flair.
0: Ja, im Ultental gibt es insgesamt noch 5 Tante-Emma-Läden. Richtig cool. Das ist ja noch sehr selten und wir hoffen mal, dass es auch so bleibt. Besonders da im Tal. Da gehört das schon hin.
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3: Schönen Nachmittag, wir haben es jetzt 10 vor 5. Die Nachrichten.
4: Handyfit. Eltern sollten sich über Apps ihrer Kinder informieren. Verkauf von Kloster in Kaltern. Vorkaufsrecht gut begründen. Und Regenschauer ziehen durch. Ich bin Gunde Biechler. Guten Nachmittag.
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4: Nicht nur Kinder und Jugendliche, sondern auch die meisten Eltern nutzen heute Social Media. Trotzdem sind viele überfordert, wenn sie mit ihren Kindern über die Handynutzung sprechen, weil sie die Apps, die die Kinder nutzen, oft gar nicht kennen, sagt Oliver Schwaber von der Familienberatung Kolbe.
6: Wir sehen da ja schon Generationenunterschiede, wenn es erst Facebook war und dann Instagram und jetzt TikTok, dass sich jede Generation ihre Nische dann macht, um sich abzusetzen. Und von daher sind die dann nicht kompetent in den Medien oder den Trends, die gerade stattfinden.
4: Hier müssten sich Eltern informieren und ihre Kinder fragen, was sie da genau nutzen, sagt Sparber. Ein Vorkaufsrecht muss gut begründet sein. Das sagt SVP-Fraktionssprecher im Landtag Harald Stauder. Der Landtag hat heute über einen Antrag von Jürgen Wirth Anderland zum Verkauf des Klosters in Kaltern an die Vinzenzgemeinschaft diskutiert. Wirth Anderland hatte gefordert, dass das Land das Vorkaufsrecht ausübt. Stauder sagt dazu, bei einem Vorkaufsrecht müsse das Land nachweisen, dass es das Gebäude besser erhalten könne, etwa wenn es eine kulturgeschichtliche Bedeutung hat. Außerdem plane die Vinzenzgemeinschaft in Kaltern ein sinnvolles soziales Projekt und das zu verhindern sei nicht angebracht. Die Hoteliers in Südtirol sind erleichtert, dass eine Diebesbande in Brixen geschnappt werden konnte. Das Trio soll für mehrere Einbrüche in Hotels in Natzschaps, Schenna und Abtei verantwortlich sein. Nach den Diebstählen hatten die Karabiniere bei der Autobahnmautstelle Farn eine Straßensperre errichtet. Allerdings versuchten die Verdächtigen zunächst zu fliehen und haben ein Karabinierauto gerammt. Sie konnten schließlich überwältigt werden. Im Auto war noch ein Teil des Diebesgutes, darunter Schmuck und Bargeld. Nach dem tödlichen Fahrradunfall vorige Woche in Bozen-Gries reagiert die Gemeinde und öffnet die Schmiedgasse für Radfahrer in beide Richtungen. Damit soll die Sicherheit für Radfahrer erhöht werden. Sie müssen dann nicht mehr durch die Engstelle in der Vittorio-Veneto-Straße nach dem Kreisverkehr am Gräser Platz. Die Schmiedgasse wird gleichzeitig zur Wohnstraße, dort sind künftig nur mehr 20 Stundenkilometer erlaubt. Durch den verheerenden Brand in der Silvesternacht in Gromontana in der Schweiz ist dem italienischen Staat ein Schaden von rund 300.000 Euro entstanden. Das steht in einem Antrag der Nebenkläger. Bei der Summe handelt es sich um die Kosten des Zivilschutzes für die Opfer. Andere Ausgaben wie etwa die medizinische Versorgung der Brandopfer kommen noch dazu. Unterdessen ist der Streit zwischen Italien und der Schweiz beigelegt, wer für die Behandlung der italienischen Opfer in Schweizer Krankenhäusern aufkommt, nachdem Rechnungen an die Familien verschickt worden waren. Die Familien müssen nicht zahlen, das übernimmt die Schweiz. Und die Wolken hängen tief, es regnet. Wie es mit dem Wetter weitergeht, das hören Sie gleich.
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7: 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Die Finchka holen fast schon die Sonnenbrille raus. 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
8: Ja, es hat schon angefangen aufzutrocknen, in Grauen zum Beispiel. Hingegen im oberen Bustertal breitet sich jetzt ein Regenwascher aus. In Sechsten bei 10 Grad. 8 Grad hat es in St. Valentin auf der Heide, 7 in Benz und 9 Grad in Welschnofen. Nach dem Regentag wird es mal etwas ruhiger über Nacht. Auch morgen Vormittag bleiben viele Regenschirme zu. In der zweiten Tageshälfte ziehen dann wie heute Regenwascher durchs Land, auch mit ein paar Gewittern. Das alles bei 14 bis 22 Grad.
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8: Wir schauen zum Unfall nach Bozen. An der Kreuzung zwischen der Reschenstraße und der Drususallee Richtung Zentrum hat ein Auto einen Radfahrer angefahren. Der ist schon auf dem Weg ins Krankenhaus. Die Stadtpolizei Bozen ist noch da. Es gibt keine großen Störungen für den Verkehr, aber mit dem Feierabendverkehr staut's hier, wie üblich, auch vom Überedge kommend. Auf der Mebo gibt's knapp 1 Kilometer Baustellenstau kurz vor Bozen. Heute Nacht ab 21 Uhr bis morgen 6 Uhr werden die Arbeiten abgeschlossen und der Abschnitt zwischen Eppan und Bozen Süd deshalb gesperrt. Es geht dann über die alte Meraner Straße nach Bozen. Weiter im Feierabendverkehr staut's jetzt in Brixen, in der Peter-Meyer-Straße und auf der Brennerstraße Richtung Fahren. An der Baustelle auf der Rickertalbrücke werden sie auch eingebremst, von beiden Fahrtrichtungen kommend. Und zuletzt auf der Brenner Autobahn Stop and Go Richtung Norden zwischen Brixen Süd und Brixen Fahren und weiter nordwärts LKW-Stau bis auf den Brenner. Kommen Sie gut und sicher ans Ziel.
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7: Ja, schönen Feierabend, den Ersten. Mit einer Baggerschaufel ein Feuerzeug anzünden. Ja, das und noch ganz viel mehr hat unser heutiger Cityroller des Tages anscheinend ganz locker drauf. Der frisch gekürte Baggermeister gleich bei uns nach 3 Hits.

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0: schönen Feierabend bei uns.
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0: Ja, mindestens 10 Tonnen wiegt so ein Raupenbagger. Und unser heutiger Südtiroler des Tages, der bewegt ihn, als wäre ein ganz feines, leichtes Instrument. Lukas Reiterer ist Baggerfahrer aus Dorftirol und hat sich gerade zum besten Baggerfahrer des Burggrafenamts gekürt. Er hat da seine Meisterschaft der Südtiroler Bauerjugend gewonnen. Ja, und da geht's ordentlich zur Sache. Gell, Lukas? Hoi, grüß dich.
2: Hoi, grüß dich. Es ist ein Geschicklichkeitsparcours gewesen. Erst hat mich mit Raupenstocken, haben wir uns ein bisschen gefuchst. Dann hat mich mit weiterfahren, einen Baumstamm ausstellen. Dann ist man, hat man sich mit über einen Baumstamm anlupfen, ohne umzugehen. Ein Eisen durch eine elektrische Schiene durchbalancieren, ohne umzugehen. Und dann ist man weitergefahren und zusammen hat man ein Feuerzeug mit uns hinten. Und das ist alles zwischen so Holzstipfel drin passiert und der hat man nicht gedacht umschmeißen.
0: Das klingt richtig interessant. Und eben mit der Baggerschaufel so ein Feuerzeug runterdrücken, da braucht es wirklich extrem viel Gefühl, oder? Und das hatten auch nicht alle, gell?
2: Konkurrenz ist gut gewesen. Leider hat man Feuerzeug uns hinten, haben sie einen Haufen Strafpunkte gewesen. Mhm. Und die anderen haben das Feuerzeug hingemacht. Vielleicht hat mich selber oft einmal rausgerissen.
0: Du, seit 7 Jahren machst du das Ganze beruflich und die Erfahrung, die hat sich ausgezahlt. Dir auf jeden Fall gratuliere und du bist heute unser Südtiroler des Tages.
2: Danke. Aber wichtig ist da ein Headzoom. Weißt du, ich will da nicht raus, der mit denen.
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0: Shakira begleitet uns durch den Feierabend hier auf Südtirol 1. Und gleich gibt's zum Mitsingen Coldplay. Einfach dranbleiben bei uns.
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0: Play. Südtirol 1 Live, ja. Schönen Feierabend. Und Sie könnten heute schon auch noch was unternehmen, oder? Sonst wird's ja langweilig.
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2: Der Theaternachwuchs steht auf der Bühne. Die Theaterwerkstatt Knallrot vom Theaterpädagogischen Zentrum führt das Stück Hilfe, meine Braut ist eine Leiche auf. Viktor soll eigentlich heiraten. Das Problem? Gleich zwei Frauen wollen mit ihm zusammen sein. Und das Schlimmste? Eine davon ist eine Leiche. Ein Stück direkt aus der Unterwelt. Heute um 20 Uhr im Astra Brixen.
3: Ein Bein auf dem Ritten.
2: Familie, Herausforderungen und Chancen in Europa. Unter diesem Thema findet heute eine Diskussionsrunde statt. Angelika Mitterutzner vom katholischen Familienverband Südtirol.
4: Also es wird ganz sicher diskutiert über den Begriff Vereinbarkeit Familie und Beruf, die Wohnsituationen in ganz Europa und im Speziellen auch in Südtirol. Es wird gehen um die Absicherung der Rentenzeiten. Das werden sicherlich die großen Schwerpunkte dieser Diskussionsrunde sein.
2: Mit dabei Landeshauptmann Kompatscher, Landesrätin Barmer, EU-Parlamentarier Dorfmann, Bischof Ivo Muser und viele mehr.
4: Wenn das vorbeikommt und mitdiskutiert mit uns und eure Sichtweisen auch einbringt, dann sind wir sehr froh darüber und eine herzliche Einladung an alle.
2: Heute ab 20 Uhr im Haus der Familie in Lichtenstern-Ritten.
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1: 6:30 haben wir es und Achtung, ein Unfall auf der Brenner Staatsstraße ist passiert. Vivian Dockler.
2: Zwischen Bozen-Nord und Blumau, Höhe Gastrofresch, sind 3 Autos ineinander gekracht. Die Personen sind ausgestiegen und versuchen jetzt den Verkehr zu regeln. Es staut aber schon weit zurück in beiden Fahrtrichtungen. Richtung Blumau stehen sie schon bei Bozen-Nord. Achtung, Unfall auf der Brenner Staatsstraße zwischen Bozen-Nord und Blumau. Und auch sonst im Feierabendverkehr natürlich viel los. In Meran, Lana und Sinig, auf der Mebo Richtung Bozen, kurz vor Bozen Süd. Auf der Überätscher Straße, auch da staut's einmal Richtung Bozen und ab der Mebo-Brücke Eppan Richtung Überätsch. Weiter nach Brixen eingebremst, während sie von Klausen kommend, bei der Mar und dann durch die Hauptachse. Und auf der Rickertalbrücke wegen der Baustelle stehen sie von allen Fahrtrichtungen kommend.
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2: Zum Abschluss des Tages sogar noch ein bisschen Sonne. Auch im Überätsch machen die Wolken Platz, bevor sie sich morgen wieder zusammenschieben. Noch ganz dicht sind sie bei den Buschraum. Arendal zum Beispiel, da schiebt sich eine weiße Regenwand ins Tal. Gut zu sehen in St. Jakob bei 8 Grad. In Andrian hat es 15, in St. Walburg 10 und in Neustift 13 Grad. Mit morgen wird der Regen etwas weniger. Ein paar Schauer sind tagsüber unterwegs, aber voraussichtlich kriegen wir nicht alle Regen ab. Zwischen Wolken und sogar etwas Sonne gehen sich dann zwischen 14 und 22 Grad aus.

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0: Sweet Dreams bei uns hier. Richtig gut zum Mitsingen auf der Heimfahrt. Das ist Cityroll 1. Ich bin Lukas Augschaller. Hallo. Ja, also unser Ernstbrenner. Da glaubt ja immer einer, alles zu verstehen in der Politik. Aber wie schaut's denn eigentlich mit den Teuerungen aus? Da haben wir gleich. Was zum Lachen für den Feierabend. Einfach dranbleiben.
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15: Einen Abend bei uns, ja. Und, wie sehen Sie das mit der Politik und den hohen Preisen so?
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1: Einen feinen Abend bei uns, ja. Wir haben es jetzt 10 vor 6, die Nachrichten.
2: Mehr Flächen für Wohnbau gefordert. Jugendparlament übergibt Forderungen zum Umweltschutz an Landtag. Und morgen kommt stellenweise die Sonne zurück. Ich bin Gunde Bichler. Guten Abend.
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2: Die Bauunternehmer in Südtirol fordern mehr Flächen für den Wohnbau. Das haben sie heute auf ihrer Jahresversammlung gesagt. Um mehr leistbaren Wohnraum schaffen zu können, brauche es die Zuweisung von neuen Flächen. Sowohl in bestehenden Gebieten als auch auf neuen Bauzonen. Das sagt der Präsident des Kollegiums der Bauunternehmer Christian Egartner.
4: Der Ball liegt an den Gemeinden und das, glaube ich, ist das Richtigste und das Wichtigste, dass die Gemeinden sich selbst ihre Entwicklungszonen ausweisen und planen. Vor allem muss man aber sagen, dass zurzeit in Südtirol ein sehr geringes Angebot ist an neuen Wohnbaumöglichkeiten. Deswegen explodieren auch die Preise.
2: Die Bauunternehmer sprechen von rund 400 Hektar Baufläche verteilt aufs ganze Land. Dann könne der Bedarf an Wohnungen für die nächsten 12 Jahre gedeckt werden. Anliegen der Jugendlichen im Alpenraum sind jedes Jahr Thema beim Jugendparlament zur Alpenkonvention. Heuer hat die gemeinsame Sitzung in Chamonix in Frankreich stattgefunden. Mit dabei waren 9 Schülerinnen und Schüler der Fachoberschule Marie Curie in Meran. Sie haben bei der Sitzung mehrere Resolutionen vorgestellt zu Klimaprojekten, die auch wirklich umgesetzt werden können. So sollte etwa Umweltbewusstsein in die Ausbildung der Skilehrer integriert werden, sagt Schülerin Alicia.
5: Weil eben Skifahren generell ist ja nicht das Nachhaltigste, aber wir wollen logisch nicht Skifahren anschaffen, weil jeder, also die meisten lieben es, vor allem in Südtirol. Und deswegen war das ein Weg zur Aufklärung und zum Umweltbewusstsein.
2: Heute haben die Südtiroler Schüler ihre Forderungen in Bozen dem Landtag übergeben. Ihr Ziel ist es, dass die Politik ihre Resolutionen in die Tat umsetzt, um die Lebensqualität im Alpenraum zu verbessern. Ein Vorverkaufsrecht muss gut begründet sein. Damit müssen Land oder Gemeinde nachweisen, dass sie das Gebäude besser instand halten könnten oder es eine kulturgeschichtliche Bedeutung hat. Das sagt der SVP-Fraktionssprecher im Landtag Harald Stauder. Nachdem der Landtag heute über einen Antrag von Jürgen Wirth Anderland zum Verkauf des Klosters in Kaltern an die Finzens-Gemeinschaft diskutiert hat. Die Finzens-Gemeinschaft plane in Kaltern ein sinnvolles soziales Projekt und das zu verhindern sei nicht angebracht, sagt Stauder. Der Antrag wurde schließlich zurückgezogen. Wir schauen in die USA. Der einflussreiche Medienunternehmer Ted Turner ist tot. Der Gründer des Nachrichtensenders CNN ist heute im Alter von 87 Jahren verstorben. Der Fernsehsender würdigt Turner als Pionier des Kabelfernsehens, der mit Nachrichten rund um die Uhr die Fernsehberichterstattung revolutioniert habe. Er hatte CNN im Jahr 1980 gegründet. Und mit vielen Wolken und etwas Regen geht's in den Feierabend. Die Aussichten für morgen hören Sie gleich.
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7: Ja, sehr schön. So ein bisschen Sonne nach dem Regen ergibt oft einen schönen Regenbogen. Vivian Tochler.
8: So wie jetzt in Naturund, den wir gerade sehen. Vielleicht ja auch später über Lüsen. Da haben sich jetzt auch Sonnenstrahlen breit gemacht und über Meran lockert es immer weiter auf. 11 Grad meldet jetzt Zipfchen auf dem Ritten. Funders 8, Eiers 12 und Flärsch 9 Grad. Jetzt schieben sich die letzten Wolken vollgebackt mit Regen durchs Arntal weiter. Dann kann es ein bisschen auftrocknen über Nacht. Morgen hat der Regen nicht mal ganz so viel Power. Nur mal stellenweise wird es untertags nass. Und die Temperaturen gehen wieder ein bisschen rauf bei 14 bis 22 Grad.
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8: Der Unfall im Feierabendverkehr. Es gibt gerade langen Stau auf der Brenner Stadtstraße in Bozen. Zwischen Bozen Nord und Blumau hat es beim Gastrofresh gekracht. Es staut deshalb schon bis auf die Autobahnausfahrt Bozen Nord zurück und Richtung Bozen ab Blumau. Die Freiwillige Feuerwehr Kanait und Kadaun sind da und die Carabinieri Bozen. Laut ersten Infos wird der Verkehr abwechselnd vorbeigeleitet. Auch die üblichen Staus in Bozen und rundum bremsen sie ein, wie bei der Baustelle auf der Mebo Richtung Bozen Süd. Im Überetsch Richtung Eppan ab der Mebo-Brücke und von dort aus auch Richtung Bozen. Überlastungsstau auch quer durch Brixen und auf der Südumfahrung Richtung Bozen und bei der Marstadt einwärts. Und auf der Brenner Autobahn zieht sich's lange hin beim LKW-Stau. Noch immer reicht der von Brixen bis zum Brenner. Wir wünschen allen viel Geduld und eine sichere Fahrt.
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7: Ja, feinen Abend bei uns, ja. Heute wird's besonders komplex in unserem Streaming-Tipp, aber auf die gute Art. Eine Geschichte über die Menschheit aus drei ganz verschiedenen Perspektiven. Alles in einem Spielfilm. Hören wir gleich nach drei Hits.

0: Feinen Abend bei uns hier auf Südtirol 1. Die Geschichte der ganzen Welt und der Menschheit. Ja, nicht gerade ein einfaches Thema, gell? Aber es kann sehr unterhaltend sein, wenn wir es aus verschiedenen Perspektiven erzählt bekommen. Unser Streaming-Tipp dazu? In the blink of an eye.
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0: Wo kommen wir her und wo geht's hin? Und was hat das alles für einen Sinn auch? Ja, viele fragen sich sowas ja bei Kleinigkeiten im Leben auch schon. Bei GoPlay geht's um viel mehr.
3: Woran ich forsche, ist eine richtig große Sache. Wir könnten rausfinden, wo wir herkommen. Wir könnten länger leben.
4: Guten Morgen, GoPlay.
5: Guten Morgen, Roscoe.
3: Sind wir bald da?
4: Wir sollten Kepler 16b in 26 Jahren erreichen.
0: Sie sucht also einen neuen Planeten für die Menschheit. Insgesamt spielen sich in diesem Film aber drei Geschichten ab. Wir sehen das Ganze auch aus der Sicht der Neandertaler und aus der Sicht eines Paares.
3: Ich schaffe es nicht, jemanden so sehr zu lieben. Es ist zu schmerzhaft.
6: Was?
7: Du liebst mich? Seit wann?
6: Ich habe gesagt, dass ich darunter leide.
7: Das ist so typisch du. Ich liebe dich auch.
0: Und dabei ist alles jetzt. Alles ist Zukunft und alles ist Vergangenheit.
8: Ich konnte mir nicht vorstellen, dass du einst fort wärst. Richtig fort sind wir, glaube ich, nie. Und wie schön das doch ist.
0: In the blink of an eye auf Disney Plus. Science Fiction pur, aber mit mehr Emotionen als sonst. Ein ganz eigener Film. Von mir gibt's 4 von 5 Streaming-Sternen.

0: Geschenk für unseren Abend hier auf Südtirol 1. Cool, dass Sie uns mit dabei haben. Und unser Vorschlag wäre ja auch, einfach morgen direkt wieder mit uns zu starten.
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coole Vibes für den Abend hier auf Südtirol 1 mit Samba. Ich bin Lukas Augschaller. Cool, dass wir uns mit dabei haben. Ja, gestern Nacht 1, heute Nacht 2. Die Jonas Brothers, die sind aktuell in Brasilien und die spielen heute zum zweiten Mal in Buenos Aires. Und das ist schon cool. Wenn deine Musik mal auf der ganzen Welt so gut ankommt, dass du überall mehrfach auftreten kannst und immer noch Leute kommen. Bei der Musik aber auch kein Wunder. Sucker bei uns hier.

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3: 6:30 haben wir es und es gibt noch Stau in Bozen auf der Brenner Staatsstraße nach dem Unfall hier. Vivian Dockler.
4: Es laufen gerade die Abschlepparbeiten. Ein Auto wurde schon weggebracht. Jetzt ist das zweite dran. Dafür wird der Verkehr teils kurz angehalten. Deshalb staut es weiter zurück. Richtung Bozen von Blumau weg und Richtung Blumau schon bis in die Innsbrucker Straße Höhe Mila. Wie uns die Carabiniere Bozen mitteilen, kann die Straße in Kürze wieder komplett geöffnet werden. Dann zum Lkw-Stau auf die Brenner Autobahn. Der startet jetzt schon kurz nach Bozen Nord bis Sterzing. Weiter auf die Mebo, da gibt es heute eine Nachtbaustelle. Und zwar werden die Arbeiten bei Bozen Süd fertig gemacht. Dafür wird der Abschnitt von Ebern bis Bozen Süd von 21 bis 6 Uhr gesperrt. Morgen gibt es hier dann keine Baustelle mehr. Es geht wieder zweispurig weiter. Also gute Nachrichten für den Berufsverkehr.
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4: Heute noch so lala, morgen schaut es ein bisschen freundlicher aus. Der Regen trifft uns nicht mehr alle und die Temperaturen steigen so langsam wieder an. Bis Samstag erreichen wir dann wieder um die 26 Grad. Mit Sonntag fangen die Temperaturen an, wieder zurückzugehen. Pünktlich wieder mal zu den Eisheiligen. Nächste Woche wird es kälter und auch wieder wechselhafter. Jetzt messen wir noch in Ohlang und der Regen 10 Grad. In Franzensfeste 11, in Welschnofen auch 10 und in Langdaufers 8 Grad.
3: Cool, dass wir uns dabei haben. Feinen Abend.
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0: Luke Christopher bei uns hier. Cool, dass wir uns dabei haben für den Abend. Ich bin Lukas Augschaller. Ja, das könnte wirklich Ihr Moment auf dem Platz sein. Aktuell suchen wir ja gemeinsam mit Paulana talentierte Fußballer, die gegen den FC Bayern spielen dürfen. Also gegen die echte erste Mannschaft. Der Peter Meyer aus Lana, der war schon mal mit dabei bei so einem Spiel und der hat nur wenige Worte für uns.
1: Überwältigt, immens, übertrieben und gewaltig.
0: Ja, und wenn Sie auch die Chance auf sowas wollen, alle Infos zur Anmeldung auf Südtirol1.at, wenn Sie mögen.
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3: Feinen Abend bei uns hier. Wir haben es jetzt 10 vor 7. Die Nachrichten.
4: Jugendliche wollen Klimaprojekte auch wirklich umsetzen. Bauunternehmer suchen Lösungen wegen knapper Rohstoffe. Und morgen wird es wechselhaft. Ich bin Gunde Biechler. Guten Abend.
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4: Schülerinnen und Schüler aus Südtirol haben in Chamonix in Frankreich gemeinsam mit Jugendlichen aus den anderen Alpenländern über ihre Probleme und Anliegen in Sachen Umweltschutz diskutiert. Und zwar beim sogenannten Jugendparlament zur Alpenkonvention. Als Abschluss haben sie Resolutionen ausgearbeitet, die sie jetzt an die Politik weiterleiten. Die Jugendlichen schlagen unter anderem vor, dass sie Klimaprojekte wirklich umsetzen. Dazu Schülerin Julia von der Voss in Meran.
6: Wir wissen alle, was da draußen in der Welt passiert. Wir wissen alle, dass es wärmer wird und wir können das ja eigentlich auch. Aber da stehen wir nichts dagegen. Wir gewähnen uns und dann passt es. Und mit dem Projekt darf man jetzt wirklich mal mit dem befassen. Wirklich das, was auf dem Papier steht, auch in die Realität umsetzen. Ich glaube, das ist ganz wichtig.
4: Heute haben die Südtiroler Schüler ihre Forderungen dem Landtag übergeben. Das Team K hat im Landtag einen Antrag zur Zweisprachigkeit im Gesundheitswesen eingebracht. Das Team K hatte vorgeschlagen, das System für die Sprachzertifikate im Gesundheitswesen zu reformieren. So sollte Sprachniveau B2 für die Alltagssprache ausreichen, C1 dagegen für den medizinisch-fachlichen Bereich. Es sei besser, jemanden zu haben, der auf B2-Niveau in meiner Muttersprache sprechen kann, als gar keine Ärzte zu haben, sagt das Team K. Nach einer langen Diskussion ist die Debatte unterbrochen worden für Beratungen der Mehrheit. Morgen wird weiter diskutiert. In Südtirol sind die Baustoffe knapp. Das haben die Bauunternehmer heute auf ihrer Vollversammlung gesagt. Sand, Kies und Steine sind zwar vorhanden, aber zu wenig. Rund 6 Millionen Tonnen Rohstoffe für den Bau werden in Südtirol jedes Jahr gebraucht. Nur 35% davon kommen aus den Steinbrüchen in Südtirol. Der Rest wird importiert oder ist Recyclingmaterial aus Bauschutt oder Aushub. Deshalb brauche es neue Lösungen, sagt der Präsident des Kollegiums der Bauunternehmer Christian Egartner.
7: Jeder möchte bauen, jeder möchte bestens bauen, aber keiner will, wenn er gebaut hat, dass neben ihm nochmal was gebaut wird oder vor allem was abgebaut wird.
4: Die Bauunternehmer fordern außerdem mehr Wohnbauflächen in Südtirol. Sie sagen, 400 Hektar Bauflächen verteilt aufs ganze Land könnte der Bedarf an leistbaren Wohnungen für die nächsten Jahre gedeckt werden. Zwei Kinder in Innsbruck haben jetzt gestanden, beim Zündeln einen Waldbrand ausgelöst zu haben. Das Feuer war vor 2 Wochen am Stadtrand entstanden und hatte sich rasch ausgebreitet. Rund 100 Quadratmeter Fläche sind verbrannt. Jetzt haben die Kinder zugegeben, beim Spielen mit einem Feuerzeug den Waldbrand verursacht zu haben. Erst im Dezember hatte ein Kind mit einem Feuerwerkskörper einen ausgedehnten Waldbrand auf der Nordkette ausgelöst. Und morgen wechseln sich Sonne, Wolken und Regen ab. Mehr dazu hören Sie gleich.
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9: Also komplett wegpacken brauchen wir den Regenmantel noch nicht, gell? Wie wir in Tokio.
10: Zwar wird es mit morgen etwas freundlicher, trotzdem kann es untertags immer mal wieder regnen, vor allem in der Meraner Gegend. Man merkt es aber bei den Temperaturen, dass die Sonne ein bisschen durchkommt. Es wärmt zwischen 14 und 22 Grad. Auch jetzt Richtung Abend hat sich die Sonne auf den Weg gemacht ein bisschen. In Meran zum Beispiel oder Mühlen in Dauphaus bei 10 Grad. 16 hat es noch in Bozen, 11 in Laas und 8 Grad in Ridnaun.
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10: Endlich die guten Nachrichten von der Brenner Startstraße. Die Unfallstelle zwischen Bozen Nord und Blumau ist geräumt. Jetzt lösen sich die Rückstaus auf. Der LKW-Stau auf der Brenner Autobahn, der bekommt immer mehr Löcher. Nur mehr abschnittsweise Staus Richtung Norden zwischen Bozen Nord und Sterzing. Und zuletzt noch Mebo. Ab 21 Uhr gesperrt wird die Strecke zwischen Eppern und Bozen Süd Richtung Bozen, um die Baustelle abzuschließen. Mit morgen früh 6 Uhr ist die Straße wieder beidspurig offen. Kommen Sie gut ans Ziel.
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9: Schönen Abend bei uns, ja. Ja, Ampeln, Zebrastreifen, Öffis und. Wie meistern Menschen mit Sehbehinderung eigentlich solche Situationen? Ja, und brauchen diese Menschen eigentlich unsere Hilfe oder wollen sie lieber alleine gelassen werden? Nicht, dass sie noch meinen, wir trauen ihnen gar nichts zu. Ja, wir fragen mal eine blinde Person und ja, wissen danach Bescheid. Gleich nach drei Hits.

0: spannenden Abend bei uns hier auf Südtirol 1. Hallo. Ja, wir sehen eine blinde Person an einer Kreuzung zum Beispiel. Was sollen wir da tun? Kommt es jetzt irgendwie komisch, wenn wir Hilfe anbieten? Klingt das dann so, als ob wir der Person nichts zutrauen würden? Ja, Marion Hartmann ist aus Gargazon und sie ist selbst blind. Sie kann uns beruhigen. Ja, das Wichtigste ist einfach immer miteinander reden. Einfach Hilfe anbieten, das schadet nie.
1: Ja, also man muss natürlich ein bisschen aufpassen, nicht zu übergriffig zu werden. Auch gerade als Frau, halt, ich hänge mich gern bei jemand ein, aber dann kann ich ja selber entscheiden, ob ich dann wieder loslasse oder nicht, oder eben, ob ich die Hilfe annehme oder nicht. Also ich denke, wichtig ist auch ganz kurz fragen und dann helfen.
0: Ja, macht Sinn, oder? Und das stimmt, die Hilfe wird öfter gebraucht, als wir vielleicht meinen.
1: Die Ansage in die Busse funktioniert einfach oft allem noch nicht. Ich habe selber wahrscheinlich auch oft einmal den Bus verpasst, weil wenn die Türen aufgehen und er sagt nicht, welche Linie es ist, weiß ich dann gar nicht, dass der Bus jetzt gerade hergekommen ist. Und dann muss ich einfach nachfragen, ist das die nächste Haltestelle, oder sag zum Busfahrer, bitte mich bei der nächsten Haltestelle aussteigen, damit ich einfach sicher bin, dass es klappt.
0: Ja, und eins ist fix, gell, viele Sehbehinderte kommen super durch den Alltag, die sind ja nicht doof. Etwas Hilfe in einigen Situationen ist aber nie falsch. Marion nutzt zum Beispiel auch eine App für Blinde. Freiwillige Helfer lotsen sie dann über die Handykamera.
1: Zum Beispiel, wenn meine Kinder ganz klein waren und überall die Socken in der Wohnung umgeschmissen haben, dann habe ich mit denen zusammen in der Wohnung die Socken gesucht, weil ich da sonst halt allein einfach müsste ewig lang suchen, wo sie das Zeug hingeschmissen haben, und so habe ich halt kurz mit jemandem die Sachen zusammengesucht.
0: Auch eine coole Technik, oder? Und wenn Sie mal auf eine Person treffen mit Sehbehinderung, einfach keine Berührungsängste, kurz nachfragen. Vielleicht ist die Hilfe dann wirklich gebraucht. Feinen Abend bei uns.

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0: Global 1 Live hier für den Mittwoch. Ja, und das ist ein Regentag wie aus dem Wetterbilderbuch. Kuschelig, grau und auch nass natürlich. Vivian Dockler.
1: Die größten Mengen gibt's verteilt in den Südstaulagen. Bis jetzt waren Ulten und Pfelders an der Spitze mit gut 10 Liter Regen pro Quadratmeter. Auf den Bergen ist auch mit ein bisschen Schnee zu rechnen. In den Saarenthaler Alpen, den Sechsner Dolomiten und dem Ortlergebiet. Bis auf 2000 Meter fallen ein paar Flocken.
0: Ja, die weißen Bergspitzen, die werden wir aber so schnell nicht zu sehen bekommen.
1: Morgen geht's weiter mit dem Regen und auch dem Schnee. Diesmal werden voraussichtlich auch andere Berggruppen angezuckert. Dazu sind Gewitter Thema, vor allem morgen Nachmittag. Richtung Wochenende wird es zwar freundlicher, aber ein paar Regenschauer sind nicht ausgeschlossen.
0: Ja, ist auch gut so, dann kann es dann auch wieder schön wachsen. Feinen Abend.
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0: schönen Abend bei uns. Ja, hallo. Der Lukas Reiterer hat sich durchgesetzt. Der hat da fast ausgeschaut wie so eine klassische Backerwette bei Wetten, das früher. Er ist der Backermeister bei der Südtiroler Bauernjugend.
1: Konkurrenz ist gut gewesen. Leih hat den Feuerzeug angezündet, haben sie einen Haufen Strafpunkte gewesen. Und die anderen haben das Feuerzeug hingemacht. Vielleicht hat mich selber oft einmal rausgerissen.
0: Und Sie haben das schon richtig verstanden. Mit der Backerschaufel mussten die da Feuerzeuge anzünden. Ja, wie das so abläuft, alles zum Nachhören auf südtirol1.de.
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1: 7:30 haben wir es, hallo.
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1: Ja, der Regenschirm kann morgen so ein bisschen trocknen. Vivian Dockler.
6: Wir werden ihn voraussichtlich nicht überall brauchen. Nur vereinzelt kommt es zu Regenschauern. Die können aber teils auch heftig ausfallen mit Gewitter. Sonst wird es eher wechselhaft und die Höchstwerte gehen ein bisschen rauf zwischen 14 und 22 Grad.

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0: seid bei uns hier. Klassiker für den Abend auf Südtirol 1. Und mit Sienna Spyro chillen wir gleich ganz gemütlich. Einfach dranbleiben.
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0: Camilla Cabello bei uns hier. Feinen Abend.
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0: Wir haben abnehmenden Mond im Steinbock und das wirkt entgiftend und reinigend. Monika Gugl.
2: Das ist der ideale Zeitpunkt, um mit einer Diät oder noch viel wirksamer und gesünder mit einer Ernährungsumstellung zu beginnen. Der Mond hilft Ihrem Körper dabei, sich leichter an die Veränderungen anzupassen und durchzuhalten. Abnehmende Steinbocktage, die sind auch perfekt zum Epilieren, zum Wachsen, zum Rasieren von unerwünschten Körperhärchen. Die lassen sich leichter und schmerzfreier entfernen und wachsen nicht so schnell nach. Auch das Putzen und Waschen geht bei dem Mondstand viel besser von der Hand. Selbst hartnäckiger Schmutz lässt sich leichter entfernen. Und jetzt kümmern wir uns noch um unsere Pflanzen. Der Einfluss des Mondes hilft Ihnen auch beim Unkrautjäten und Schädlinge bekämpfen.
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Südtirol 1 hier mit Plan B, ganz entspannt durch den Abend. Das ist Südtirol 1 live. Ich bin Lukas Augschaller und ja, für Sie geht's jetzt mit ganz viel guter Musik auch noch durch die ganze Nacht. Morgen ab 6 Uhr früh Daniel Winkler und Magdalena Dummel zum guten Aufstehen und wir hören uns ab dem Nachmittag. Ich freue mich drauf. Jetzt erstmal feinen Abend. 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

0: Joy auf Südtirol 1.
1: Olivia Dean, so easy to fall in love.
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1: Harry Styles, American Girls.
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